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1: Ich bin Florian Klaus. Aus Sicht von US-Präsident Trump gilt die Waffenruhe mit dem Iran immer noch, auch wenn sich die USA und der Iran in der Straße von Hormus beschossen haben. Das US-Militär hatte nach iranischen Angriffen auf Kriegsschiffe als Vergeltung Schnellboote und Ziele im Iran beschossen. Trump hat das in einem Interview laut dem Sender ABC News mit einer kleinen Ohrfeige verglichen. Der Iran warf hingegen den USA einen Verstoß gegen die Waffenruhe vor. Erneut hat ein US-Gericht Zölle von US-Präsident Trump gekippt. Es geht um die weltweiten Zölle von 10%, die Trump verhängt hat, nachdem das oberste Gericht der USA schon andere Zölle für unrechtmäßig erklärt hatte. Auch der neue Versuch war aber unzulässig, hat jetzt ein Handelsgericht entschieden. Vorher hatte Trump der EU mit deutlich höheren Zöllen gedroht, falls sie nicht bis Anfang Juli ihren Teil eines Handelsabkommens umsetzt. Zum zweiten Mal wird der 8. Mai heute als offizieller Gedenktag in Sachsen begangen. Die sächsischen Linken sehen im Jahrestag des Kriegsendes 1945 eine fortdauernde Verpflichtung. Dieser Tag brauche nicht weniger, sondern mehr Erinnerung, zumal die Zahl der Überlebenden schwinde. Deshalb müssten Gedenkorte sicher finanziert und zeitgemäß ausgestattet werden, so die Parteispitze. Freiburg steht zum ersten Mal in einem Europapokalfinale. Der SC setzte sich im Halbfinalrückspiel in der Fußball-Europa League mit 3:1 gegen Sporting Braga aus Portugal durch. Damit drehten die Freiburger die 1:2-Niederlage aus dem Hinspiel. Im Endspiel geht's am 20. Mai in Istanbul gegen Aston Villa.
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2: Ab und zu kann es noch ein bisschen regnen, ansonsten zeigt sich der Freitag dann meist trocken, bei bis zu 14 Grad aber noch mit dicken Wolken. Freundlicher wird das Wochenende mit bis zu 19 Grad am Samstag und Sonntag über 20 Grad.
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0: Waffenruhe haben sich die USA und der Iran gegenseitig in der Straße von Hormuz beschossen. Tina Eck berichtet.
1: Eigentlich standen die Zeichen trotz wackeliger Waffenruhe auf eine baldige Einigung über ein Abkommen zwischen den USA und dem Iran. Nun wieder Angriffe in der Straße von Hormuz und das US-Militär griff auch Ziele im Iran an. Es sei Selbstverteidigung, hieß es aus dem US-Zentralkommando. Man habe die Bedrohung neutralisiert und iranische Drohnen und Abschussrampen bombardiert. Der Iran bestätigte Angriffe auf US-Kriegsschiffe und beschuldigte die USA, zuerst einen iranischen Öltanker beschossen und damit die Waffenruhe gebrochen zu haben.
0: Zum zweiten Mal wird der 8. Mai heute als offizieller Gedenktag in Sachsen begangen. Die sächsischen Linken sehen im Jahrestag des Kriegsendes 1945 eine fortdauernde Verpflichtung. Dieser Tag brauche nicht weniger, sondern mehr Erinnerung, zumal die Zahl der Überlebenden schwinde. Deshalb müssten Gedenkorte sicher finanziert und zeitgemäß ausgestattet werden, so die Parteispitze. Fußball-Bundesligist Freiburg hat es ins Finale der Europa League geschafft. Mit 3:1 hat der SC Sporting Braga aus Portugal geschlagen und damit die 1:2-Niederlage aus dem Hinspiel gedreht. Im Endspiel geht's am 20. Mai in Istanbul gegen Aston Villa.
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3: Ab und zu kann es noch ein bisschen regnen, ansonsten zeigt sich der Freitag dann meist trocken, bei bis zu 14 Grad aber noch mit dicken Wolken. Freundlicher wird das Wochenende mit bis zu 19 Grad am Samstag und Sonntag über 20 Grad.
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0: Alex Warren, Fever Dream.
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1: Ich bin Florian Klaus. Guten Morgen. Union und SPD wollen die Einkommenssteuer reformieren. Wie das aber genau aussehen soll, da gibt es bisher noch keine Einigkeit. Der Unionsfraktionschef Spahn hat in der Rheinischen Post jetzt angeboten, einen gemeinsamen Vorschlag zu erarbeiten. Im Ziel sei man sich einig, kleine und mittlere Einkommen sollten entlastet werden. Während SPD-Chef Klingbeil aber Spitzenverdienende dafür stärker heranziehen will, will Spahn das nicht darüber gegenfinanzieren.

0: verletzt zu haben, und zwar mit einem Angriff auf einen iranischen Öltanker. Zum zweiten Mal wird der 8. Mai heute als offizieller Gedenktag in Sachsen begangen. Die sächsischen Linken sehen im Jahrestag des Kriegsendes 1945 eine fortdauernde Verpflichtung. Dieser Tag brauche nicht weniger, sondern mehr Erinnerung, zumal die Zahl der Überlebenden schwinde. Deshalb müssten Gedenkorte sicher finanziert und zeitgemäß ausgestattet werden, so die Parteispitze. Freiburg steht im Finale der Fußball-Europa League. Der SC setzte sich im Halbfinalrückspiel gegen Sporting Braga aus Portugal mit 3:1 durch. Fabian Schaffer berichtet.
1: Der Traum vom Finale in Istanbul, er ist in Erfüllung gegangen. Dabei musste der SC eine 1:2 Hinspielniederlage aufholen. Und das Rückspiel, es fing gut an. Ab der 6. Minute musste Braga in Unterzahl spielen. Dorgeles sah rot. In der Folge trafen Kübler, Manzambi und erneut Kübler. Das 1:3 fiel dann aus Sicht der Gäste zu spät und Freiburg steht zum ersten Mal in einem Europapokalfinale. Gegner im Endspiel in Istanbul am 20. Mai ist der englische Club Aston Villa.
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3: So, Nacht ist schon wieder rum. Wir sind im Freitag, der 8. Mai heute und das Wetter wird ja durchwachsen. Also wir haben heute teilweise dichte Wolken hängen. Es gibt aber auch schon erste Auflockerungen. Also hier und da sind auch wirklich nette Phasen mit dabei. Niederschlagswahrscheinlichkeit liegt bei 20%. Hier und da kann es also noch ein bisschen rumtrüppeln. Aber im Großen und Ganzen soll es dann immer trockener werden. Tageshöchstwerte liegen heute so bei 14, 15 Grad. Ja, und wie gesagt, ab und zu sogar schon mal wieder ein bisschen Sonne. Fürs Wochenende selber sieht's dann ziemlich gut aus. Gerade morgen der Samstag, sehr viel Sonnenschein, nur harmlose Wolkentemperaturen, knapp an die 20 Grad Marke ran. Am Sonntag sogar knapp drüber, also da sind dann schon wieder so 21, 22 Grad drin. Sonntagabend könnte es hier und da erste Schauer geben, aber vielleicht haben wir Glück und es bleibt einfach schön. So, wir schauen zu den Straßen. Achtung, eine Meldung von der A17 Prag Richtung Dresden. Zwischen Gorbitz und dem Dreieck Dresden-West auf der linken Spur ein totes Tier. Da bitte aufpassen. Ja, und wenn Sie noch was zu ergänzen haben, wenn Sie auch schon irgendwas entdeckt haben, jetzt um die Zeit ist noch nicht mal um 5, aber soll es ja geben, dann rufen Sie gerne durch. 03x800 und die 4 ist die Nummer, die ist kostenlos.
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3: Haben wir fast ein bisschen verquackert hier. Es ist ja aber auch aufregend, ne? Der André ist ja nicht da und dann tanzen die Mäuse auf dem Tisch, wie es halt so ist.
4: Das habe ich jetzt gerade nicht so richtig verstanden.
3: Haben wir auch immer nicht so verstanden, wissen Sie? Aber wir machen es uns heute nochmal ein bisschen nett, weil der André ist ja immer noch nicht da. Heute der letzte Tag unserer Radtour. Ist ja mit vielen Gewinnerinnen und Gewinnern unterwegs. Einmal durch die komplette Lausitz und heute erreichen sie dann das Ziel. Heute das Finale und am Wochenende haben sie dann ein bisschen frei und können sich quasi so ein bisschen... Ja, also, na, Sie wissen schon, wenn man so ein paar Tage auf dem Rad gesessen hat, dann tut ja der Po ein bisschen weh und können Sie sich ein bisschen bekümmern lassen quasi. Wir wünschen Ihnen, man sollte um die Zeit vielleicht noch nicht sprechen, wir wünschen Ihnen jetzt erstmal einen guten Start in den Freitag, der 8. Mai. Kommen Sie gut rein.
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0: Moment mal, Gedanken zum Tag mit Michaela Stahl.
1: Heute ist dein Geburtstag. Leider können wir ihn nicht mehr gemeinsam feiern. Vor 2 Jahren bist du von uns gegangen und seitdem denke ich jeden Tag an dich. Wenn wir liebe Menschen verlieren, dann macht das auch was mit uns. Wir verändern uns. Da ist zum einen die Trauer. Wir trauern um jemanden, um eine Zeit, die sich nicht wiederherstellen lässt. Und zum anderen rückt unser eigenes Leben in den Mittelpunkt, denn wir wissen, alles ist endlich. Wenn ich heute am Grab stehe, dann gehen mir genau diese Gedanken durch den Kopf. Wie geht es mir? Lebe ich richtig? Lebe ich so, wie ich es mir vorgestellt habe? Nutze ich meine Zeit? Und vor allem, hast du sie gut genutzt? Wie war dein Leben und was würdest du anders machen? Gibt es Dinge, die du bereut hast? Ich bekomme keine Antworten mehr von dir. Aber ich kann mir diese Fragen stellen und selbst beantworten und vielleicht gegensteuern. Denn ich bin noch hier. Ich kann noch etwas verändern. Und sie auch.
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1: Mit Nathalie Feigl, guten Morgen. Halbzeit bei der Großbaustelle auf der Dieskaustraße. Nach über einem Jahr Bauzeit soll heute der komplett erneuerte Abschnitt zwischen Kulkwitzer Straße und Radrennbahn wieder für den Verkehr freigegeben werden. Die anderen Abschnitte sollen voraussichtlich im kommenden Frühjahr fertig werden. Der Leipziger Amokfahrer hat seine Tat vorher offenbar angekündigt. Laut LVZ und SZ schrieb der 33-Jährige vor der Tat seiner Frau in einer Nachricht, dass auch lange kein Auto mehr in Menschen gefahren sei. Im Kampf um den Klassenerhalt müssen die Bundesliga-Handballer vom SCDHFK heute Abend auswärts bei Hannover Burgdorf ran. Mit einem Sieg gegen den Tabellenelften könnten die Leipziger ihre Chancen auf den Klassenerhalt verbessern. Und so unbeliebt wie Friedrich Merz ist noch kein amtierender Bundeskanzler gewesen. Zumindest nach Zahlen des ARD-Deutschland-Trends. 83% finden nicht, dass er seine Arbeit gut macht.
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3: Einen wunderbaren guten Morgen. Schönen Start in den Freitag, ins Wochenende natürlich auch. Die gute Nachricht ist, heute soll es trocken bleiben. Allerdings gibt es nur selten mal ein paar Wolkenlücken und etwas Sonnenschein. Aber man kann ja nicht alles haben. 14 Grad die Höchstwerte heute. Schon mal etwas milder als gestern. Und morgen der Tag, der soll dann richtig schön werden. Ein herrlicher Start ins Wochenende. Ende mit viel Sonnenschein und Höchstwerten so um die 18, 19 Grad sogar. Und kurzer Blick auf die Straßen, der ist wirklich ganz kurz, denn momentan haben wir noch nichts, läuft alles noch störungsfrei. Aber kann ja sein, dass Sie schon irgendwas entdeckt haben jetzt um diese Zeit, dann klingeln Sie einfach durch bei mir, das geht auch jetzt 03x800 und die 4.
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5: Ach, schön.
6: Ja, warum?
7: Ist morgen Samstag?
3: Ja, und danach ist Sonntag, also wir sind kurz vorm Wochenende. Aber jetzt bringen wir erstmal den Freitag gemeinsam hinter uns. Wir wünschen Ihnen einen guten Start. Kommen Sie gut rein.
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2: Ja, heute steht nun der Finaltag an. Heute die letzte Etappe für unser Radteam, angeführt von unserem André natürlich. Einmal durch die Lausitz sind sie geradelt. Längste Etappe waren 100 Kilometer. Heute stehen nochmal so paar 60, knapp 70 Kilometer, glaube ich, an. Und weil wir haben das ja die Woche nicht gemacht, ne? Wir haben den André frühmorgens nicht um diese Zeit schon angerufen, weil wenn er schon den ganzen Tag auf dem Rad sitzt, dann soll er wenigstens ein bisschen ausschlafen können. Aber heute Morgen haben wir schon ein bisschen hin und her geschrieben und da dachte ich, Mensch, können wir auch mal durchrufen. Das heißt, der André ist jetzt in der Leitung. Hallo, guten Morgen. Bist du schon richtig wach?
3: Uiuiui. Einen wunderschönen guten Morgen. Es ist ja noch ganz schön früh für jemanden, der so viel Fahrrad gefahren ist wie ich in den letzten 4 Tagen. Ja, aber trotzdem schon mal schöne Grüße hier aus dem Lausitzer Seenland. Wir sind umzingelt von Seen, da von woher ich mich melde. Ja, das ist so die Ecke Großreschener See, Sedlitzer See, der ist, glaube ich, sogar noch in Flutung gerade, dann der Partwitzer See, Geierswalder See, hat man schon mal gehört, Senftenberger See natürlich. Und so mittendrin liegt die Seenoase, ein kleines, verträumtes Hotel, wo wir gestern angekommen sind. Es ging gestern relativ schnell. Wir hatten eine relativ kurze Etappe auch, glaube so 65, knapp 70 Kilometer. Aber weil das Wetter nun so war, wie man es uns angekündigt hatte, seit 3 Tagen, nämlich regnerisch und kalt, sind alle ein bisschen schneller gefahren. Macht man automatisch. Und dann waren wir relativ zeitig hier im Hotel. Das war aber auch mal schön. Gab es erst Kaffee und Kuchen. Ne? Dann haben wir abends so ein bisschen gegrillt. Also nicht draußen. Also gegrillt wurde draußen, aber wir haben natürlich drinnen gegessen. Ja, und ich glaube, jetzt wachen langsam alle auf und machen sich dann auch so allmählich fertig für die letzte Etappe. Denn dann ist es ja schon wieder vorbei mit unserer Radtour. Heute geht's dann zurück zum Ausgangspunkt nach Neukirch bei Bautzen, aber kann ja nachher nochmal in Ruhe drüber reden. Da haben wir auch noch 1-2 Highlights auf der Strecke. Also jetzt erstmal langsam wach werden und Daumen drücken, dass das Wetter wieder etwas besser wird. Ich meine, wir hatten ja die ersten 2 Tage wirklich Glück. Gestern, na, das war ein ganz schöner Ausreißer nach unten. Aber heute bessert sich's bestimmt. Also liebe Grüße jetzt erstmal nach Hause und bis später, okay?
2: Okay, also jetzt Mutzel erstmal noch ein bisschen aus. Und wenn Sie auch mal einen kleinen Eindruck haben wollen von unserem Radteam von der Tour, gucken Sie mal bei Insta, da gibt es immer mal ein paar Videos.
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2: Guten Morgen. Es ist immer noch ziemlich bedeckt zum Tagesstart, aber ganz vereinzelt kann es auch Wolkenlücken geben. Ein kleines bisschen Sonnenschein. Das wird aber heute wahrscheinlich eher selten sein. Die Höchstwerte liegen so bei 13 Grad. Und auf den Straßen haben wir noch nichts. Aber Sie vielleicht, das können Sie gerne melden. 03x800 und die 4.
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0: wieder für den Verkehr freigegeben werden. Das hat die Stadt Leipzig jetzt mitgeteilt. Frank Selig weiß mehr.
1: Ja, seit April letzten Jahres war der Abschnitt zwischen Kulkwitzer Straße und Radrennbahn ausgebaut worden. Gleise, Wege, Beleuchtung, Leitungen, Ampeln, Grün- und Erholungsflächen, alles neu. Nach knapp 2 Jahren sollen hier ab morgen erstmals auch wieder Straßenbahnen rollen, heißt es. Damit sei die Hälfte der Großbaustelle geschafft.
0: Hat der Leipziger Amokfahrer seine Tat angekündigt? Wie mehrere Medien berichten, soll er seine Frau vor der Tat bedroht haben. Der 33-Jährige schrieb demnach vor der Tat seiner Frau in einer Nachricht, dass auch lange kein Auto mehr in Menschen gefahren sei. Das schreibt die LVZ. Die Polizei bestätigte das. Diese Informationen seien aber erst nach der Tat im Zuge der Ermittlungen bekannt geworden, so ein Sprecher. Der Mann ist am späten Montagnachmittag in der Innenstadt durch die Fußgängerzone in der Grimmerschen Straße gerast und hat dabei 2 Menschen getötet sowie mehrere teils schwer verletzt. Nur noch 4 Spiele bis zum Saisonende und die Bundesliga-Handballer vom SC DHFK Leipzig stehen immer noch auf dem letzten Tabellenrang, 2 Punkte hinter dem rettenden 16. Platz. Heute sind die Leipziger auswärts bei Hannover Burgdorf gefordert, dem aktuellen Tabellenelften. Mit einem Sieg könnten sie ihre Chancen auf den noch möglichen Klassenerhalt deutlich verbessern. Anwurf in Hannover ist um 20 Uhr. Union und SPD wollen die Einkommenssteuer reformieren. Wie genau das aussehen soll, da gibt es bisher noch keine Einigkeit. Der Unionsfraktionschef Spahn hat in der Rheinischen Post jetzt angeboten, einen gemeinsamen Vorschlag zu erarbeiten. Im Ziel sei man sich aber einig, kleine und mittlere Einkommen sollten entlastet werden. Und eigentlich gilt im Iran-Krieg gerade eine Waffenruhe. Trotzdem sind die USA und der Iran in der Straße von Hormuz wieder aufeinander geprallt. Vom US-Militär hieß es, dass iranische Angriffe abgewehrt worden seien. Darauf habe man mit eigenen Schlägen zur Selbstverteidigung reagiert. Der Iran wirft hingegen den USA vor, die Waffenruhe verletzt zu haben mit einem Angriff auf einen iranischen Öltanker.
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3: So, einen wunderschönen guten Morgen. Herzlich willkommen am 8. Mai. Heute ist Welttag der Esel und das sollte daran erinnern, dass es wunderschöne Eselwanderungen gibt, die man durch die Uckermark unternehmen kann. Das sollten Sie vielleicht mal in Erwägung ziehen. Geht übrigens auch, wenn es ein bisschen bedeckter ist. Das ist heute der Fall. Die Temperaturen im Vergleich zu gestern gehen ein kleines Stück nach oben. 14, 15 Grad streckenweise könnte es schon werden. Und trocken bleibt morgen der Tag. Der wird dann richtig schön. Da gibt es herrlich viel Sonnenschein und die Temperaturen gehen fast wieder an die 20 Grad ran. Und gucken wir noch auf die Straßen. Da haben wir noch nichts. Keine Staus, keine Blitzer, keine Esel. Ich wünsche eine gute Fahrt. Schönen Tag.
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5: 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Es ist Freitagmorgen. Und hier ist Christine Hart.
6: Wir sind hier alle verrückt.
7: Ja, ein bisschen schon. Vielleicht ist es der Freitag. Vielleicht liegt es auch daran, dass es noch nicht mal um 6 ist. Wir wünschen Ihnen jetzt einen guten Start in den 8. Mai. Kommen Sie gut rein.
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1: Und die widmen wir heute mal allen Wasser- und Outdoor-Fans in und um Leipzig. Denn ab heute geht's nicht nur um das Wasser von oben, sondern auch um das im Kanupark Markkleeberg. Dort steigt an diesem Wochenende zum Saisonauftakt das XXL-Paddel-Festival. Da wird für jede Altersklasse richtig viel Action geboten. Perfekt für alle, die einfach mal reinschnuppern wollen. Aber packen Sie wetterfeste Kleidung ein. Das Wochenende könnte nass werden, dafür aber auch richtig spaßig. Wir wünschen allen Paddelfans viel Freude.
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2: Ja, gleich haben wir es 10 nach 6. Einen schönen Freitagmorgen für Sie. Heute der 8. Mai und unser André ist immer noch nicht im Studio, weil der ist ja unterwegs. Einmal durch die Lausitz mit unserem Gewinnerteam. Unsere Radtour. Heute ist der finale Tag und der André ist schon wach und ist jetzt auch am Telefon. Guten Morgen, wie geht's denn euch?
3: Ach, ich weiß gar nicht, wie oft ich in den letzten Tagen gesagt habe, es ist so schön. Aber es ist eben auch so toll. Jetzt erstmal einen wunderschönen guten Morgen hier aus dem Lausitzer Seenland. Genauer gesagt, aus dem Dreieck Großräschener See, Sedlitzer See und Senfsee, also Senftenberger See. Hier sind wir gestern Nachmittag gelandet in einem wunderschönen kleinen Hotel der Seenland-Oase in Repist. Ja, und der gestrige Tag ging los in Weißwasser. Südlich vom Weißwasser hast du ja noch ein ziemlich großes Tagebaugebiet. Das umfährt man, was übrigens total spannend ist, weil man wirklich dort in dieses Tagebauloch, in dieses riesige Tagebauloch reingucken kann. Man fährt dann praktisch immer so an der Abbruchkante lang, sehr gut ausgebaute Radwege übrigens auch dort lang. Und wenn man das dann hinter sich gebracht hat, dieses Tagebaugebiet, dann kommt wirklich ein See nach dem anderen, bis man hier am Senftenberger See landet. Es ist wirklich traumschön und ich sage das gerne nochmal, weil gerade am Sonntag ist ja nur auch Muttertag. Für mich ist das also diese Tour durch die Lausitz inzwischen die Mutter aller Fahrradtouren. Auch wenn das Wetter nun gestern wirklich so war, wie das seit 3 Tagen eigentlich angekündigt ist. Ja, also wir hatten so Außentemperaturen eines frisch gezapften Bieres. Der Aggregatzustand war auch ähnlich. Also wir sind ziemlich nass geworden. Trotzdem war die Moral der Truppe und ist die Moral der Truppe immer noch sensationell. Ja, einfach mal raus aus der Komfortzone. Einfach mal Sachen machen, die man normalerweise nicht macht. Und das bringt schon so ein ganz, ganz eigentümliches Flair, so einen ganz eigentümlichen Spirit in die Leute. Also wirklich, alle sind happy, alle sind motiviert. Wir freuen uns jetzt auf den finalen Tag. Heute soll das Wetter ja auch wieder besser werden, also zumindest trockener. Und dann geht's heute wieder zurück an den Ausgangspunkt, also nach Neukirch bei Bautzen. Unterwegs werden wir nochmal in die Krabbertwelt eintauchen. Ich glaube, das wird auch sehr, sehr interessant, sehr spannend. Wir melden uns natürlich und mehr von uns gibt's dann später. Jetzt gibt's erstmal Frühstück und dann melde ich mich nochmal, ja? Okay.
2: Okay, dann guten Hunger beim Frühstück jetzt. Und wenn Sie auch so einen kleinen Eindruck haben wollen, ich sag's immer wieder gern, so ein paar Videos und ein paar lustige Dinge gibt's bei Insta. Gucken sich gerne das mal an.
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18: Mit Nathalie Feigl. Guten Morgen. Ein 35-jähriger Görlitzer ohne festen Wohnsitz wird ab kommende Woche vor dem Leipziger Landgericht als Serienbrandstifter angeklagt. Er soll letzten Sommer in Grünau in ganz vielen Kellern großer Mehrfamilienhäuser Feuer gelegt haben. Geldregen aus Berlin für Leipziger Kulturgiganten. Zur Erneuerung seiner Ausstellungsbeleuchtung erhält das Grassi-Museum aus einem Bundesförderprogramm 100.000 Euro. Heute Abend wird die 12. Auflage des XXL Paddelfestivals im Kanupark Markkleeberg eröffnet. Bei der dreitägigen Veranstaltung kann gepaddelt oder neues Material getestet werden. Außerdem soll es wieder viele andere Mitmachaktionen geben, heißt es von den Organisatoren. Und nachdem das oberste Gericht der USA von Präsident Trump verhängte Zölle einkassiert hatte, hat er unter Berufung auf ein Handelsgesetz neue Zölle eingeführt. Auch das war aber illegal, hat ein US-Gericht jetzt entschieden.
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19: Im Studio Jens Umbreit, guten Morgen. Der SC Freiburg steht erstmals in seiner Vereinsgeschichte im Finale eines europäischen Wettbewerbs. Im Halbfinal-Rückspiel der Europa League bezwang der Sportclub Sporting Praga mit 3:1, drehte damit das 1:2 aus dem Hinspiel. Lukas Kübler traf doppelt, dazu war noch Johan Mansambi für Freiburg erfolgreich. Kübler meinte anschließend bei RTL:
20: Ich glaube, es ist ein einmaliger Abend hier im Europaparkstadion. Es ist einfach, die Stimmung war unglaublich. Es war so laut, das ganze Spiel. Und ich glaube, das Publikum hat uns getragen, auch ein Stück weit. Und es war eine Wahnsinnsstimmung heute.
19: Freiburg hatte bereits früh in Überzahl gespielt, nachdem Prager Stürmer Mario Dorgeles nach einer Notbremse die rote Karte gesehen hatte. Im Finale am 20. Mai in Istanbul wartet jetzt Aston Villa. Die setzen sich im englischen Duell gegen Nottingham Forest mit 4:0 durch.
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22: Einen wunderschönen guten Morgen und einen schönen Start in den Freitag. Heute ja das Thailand-Festival am Völkerschlachtdenkmal. Ein paar Wolken haben wir am Himmel und es gibt auch nur selten wirklich sonnige Momente heute. Aber durchaus sind die vereinzelt möglich. Die Temperaturen schon deutlich angenehmer als gestern. 14 Grad die Höchstwerte bei uns in Leipzig. Morgen der Tag, der wird dann knallermäßig schön, so wie es aussieht. 18 Grad die Höchstwerte, viel Sonnenschein und trocken bleibt's auch. Also definitiv ein Tag zum Genießen. Und schauen wir noch auf die Straßen. Da haben wir noch nichts, also das können wir auch durchaus genießen, aber vielleicht haben Sie schon irgendwas gesehen, dann gerne melden. 03x800 und die 4 ist die Nummer.
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25: Morgen.
26: Was ist das denn hier?
27: Hier stehen ja mehr Blumen rum als bei einer Gangsterbeerdigung.
25: Aber an die Blumen müssen Sie denken, weil es kommen ja nächste Woche dann die Eisheiligen und eventuell muss man die Blumen dann nochmal ein bisschen reinholen, damit da nichts passiert. Aber das ist, also am Wochenende soll es ja erstmal warm werden, aber das muss gar nicht ich Ihnen erzählen. Wir fragen dann mal nach bei unserem Wetter-Wetter-Melden Micha Klein, was uns da jetzt so erwartet in den nächsten Tagen. Jetzt wünschen wir Ihnen erstmal einen guten Start in diesen Freitag, der 8. Mai. Kommen Sie gut rein.
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0: Ja, einen wunderschönen Freitagmorgen für Sie, André und die Morgenmädels hier. Kurz nach 6:30 haben wir es jetzt. Und wir haben jetzt noch einen kleinen Tipp. Nicht vergessen, Sonntag, ganz wichtig, am Sonntag ist Muttertag.
1: Hallo, ich bin der Oskar. Ich möchte gerne meine Mama grüßen. Meine Mama ist die Beste, weil ich mit ihr immer wieder kuschle.
2: Ich heiße Amelie und meine Schwester heißt Marie.
3: Und unsere Mama ist die Beste, weil wir immer mit der kuscheln können.
4: Hallo, ich bin die Pia und ich mag meine Mama sehr, weil sie ist immer für mich da, kuschelt mit mir oft und spielt mit mir.
0: Ja, aber was wünschen sich denn die Mamas selber zum Muttertag? Wir haben mal nachgefragt.
5: Ich wünsche mir zum Muttertag schönes Wetter, dass jemand Frühstück für mich macht und vielleicht an dem Tag auch mal die Wäsche abnimmt.
6: Am meisten freue ich mich, wenn ich ausschlafen darf, wenn der Papa mich ausschlafen lässt. Und meistens geht er dann noch vorher mit den Kindern raus und dann pflücken sie ein kleines Blümchen. Und das ist echt schön. Und einfach die Zeit miteinander zu verbringen.
0: Ja, dann genießt das mal alle richtig. Also einen schönen Muttertag schon mal am Sonntag. Viel Freude.
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2: Einen schönen guten Morgen. Heute ist es eher bedeckt, aber es soll weitestgehend trocken bleiben. Das ist ja schon mal was. Die Höchstwerte liegen so zwischen 13 und 14 Grad. Und auf den Straßen, da ist auch noch alles total entspannt gerade. Aber falls Sie schon irgendwas entdeckt haben, was unentspannt ist, gerne anrufen 03x800 und die 4.
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1: Ja, das Ganze um 6.41 Uhr an diesem Freitagmorgen. Einen schönen guten Morgen, Micha.
2: Hallo, morgen, Christine.
1: Was lachst du denn?
2: Ja, du stöhnst gerade so. Ich dachte gerade, du hast schon Sport gemacht oder so. Entschuldigung, war ein guter Witz.
1: Muss jetzt selber lachen, oder? Na komm, es ist, kennst du das, wenn man so Tage, wo man, also eigentlich, ich bin ja schon ewig, keine Ahnung, bin, glaube ich, 2.30 Uhr aufgestanden heute früh, ist mir ja schon lange wach, aber irgendwie, es fehlt so der, es ist alles so, huh.
2: Oh, fehlt dir der André so sehr?
1: Nein.
2: Du sollst im Radio nicht immer so ehrlich sein, hab ich dir gesagt.
1: Nein, ist schon komisch, wenn er nicht da ist. Das stimmt, das ist irgendwie ungewohnt. Und es ist auch ungewohnt viel Stress. Man denkt ja immer, der steht nur so hinterm Mikro und erzählt ein bisschen. Aber wenn man plötzlich alles so alleine machen muss, also unser Team ist ja jetzt hier doch ein bisschen kleiner, wenn der André nicht da ist, dann müssen wir ganz schön flitzen hier. Ne? Auch der Yoshi muss mal ein bisschen was tun. Also es ist
2: auch der Yoshi muss sogar mal was tun. Genau. Schön, schön. Also gut, das heißt, ihr nehmt ihn auch wieder zurück. Ja.
1: Wir nehmen ihn wieder zurück, genau. Und heute ist ja der letzte Tag der Radtour. Und am Montag ist dann alles wieder so, wie es sein muss. Dann könnt ihr auch wieder so Männergespräche führen. Wir reden jetzt...
2: Hallo? Ich finde das auch mit dir sehr schön. Das ist mal ganz andere Themen, die wir bis jetzt hatten.
1: Na,
2: wir lästern über Radfahrer. Was hatten wir sonst noch? Nicht.
1: Wir haben gelernt, dass du frühmorgens dich schon immer schön anziehst, wenn du nur am Telefon bist, was du ja eigentlich nicht müsstest. Könntest da ja auch im Schlafschlüppi sitzen. Und wir haben gelernt, dass du in Sachen Meteorologie Quereinsteiger bist. Das
2: genau, sozusagen.
1: Wusste ich jetzt ehrlich gesagt auch noch nicht so wirklich.
2: Also siehst du, du fragst nie, ne? siehst du mal, das ist so, also bei Hose und T-Shirt bin ich Direkteinsteiger, bei der Meteorologie Quereinsteiger.
1: Mhm. Ja. Ich überlege mir für heute noch eine Frage, was ich immer mal von dir wissen wollte, was ich aber noch nicht weiß. Machen wir später.
2: Und was ich im Radio beantworten kann, ja?
1: Also die Kategorie gibt's nicht, es wird einfach gefragt. Okay. Du bist doch aber authentisch, du bist doch überall so, wie du bist.
2: Ich habe jetzt schon Angst, vor mir selbst auch.
1: So, Wetter heute, das ist die erste Frage. Wie wird's denn?
2: Ja, nach den regnerischen Tagen, du hast es gerade gesagt, heute endet die Radtour und das ist so gemein. Die Tage waren ziemlich durchwachsen und nass und jetzt wird's heute wieder besser und fürs Wochenende richtig schön. Also im Moment, heute früh, gibt's stellenweise noch so ein bisschen Gesputzel, so ein bisschen Regen. Ansonsten ist dieser Tag schon weitestgehend trocken, aber auch weitestgehend dicht bewölkt. Temperaturmäßig kommen wir schon mal ein bisschen wieder höher, so auf 13, 14, das könnte vielleicht auch mal irgendwo 15 Grad sein. Und nachmittags kann es schon mal so ein ganz klein bisschen auflockern, vor allem zum Abend hin zeigt sich dann die Sonne. Das heißt also genau die Werkwoche, wie es ja immer so schön heißt, die war grau und nass und mit dem Einstieg ins Wochenende wird es alles besser.
1: Aber so muss es ja eigentlich, also für uns Normalos, die jetzt nicht auf dem Rad gesessen haben, muss es ja genau so sein. Das Wochenende, das wird wirklich richtig nett.
2: Genau, es wird ja immer viel gemeckert, es sei immer genau umgekehrt. Nee, das ist natürlich, da orientiert sich das Wetter nicht irgendwie am Kalender. Diesmal ist es aber wirklich eine Punktlandung. Das heißt, in der Nacht lockert es immer mehr auf und deswegen dann morgen ein schöner Samstag mit Sonne, mit ein paar Wolken mal zwischendurch. Okay, die sind möglich, aber deutlich wärmer, 18, 19 Grad, fühlt sich dann im Sonnenschein auch wärmer an. Und am Sonntag wird es im Westen Deutschlands schon wieder dicke Wolken und Schauer geben. Bei uns hier im Osten sieht es aber noch schön aus. Das heißt, der Sonntag wird wahrscheinlich über 20 Grad bringen und wahrscheinlich noch lange trocken bleiben. Am Nachmittag steigt ein bisschen die Möglichkeit für Schauer an.
1: Gut gemacht, Micha. Wir hören uns dann nochmal.
2: Darf ich nochmal? Das ist
1: ja,
2: schön.
1: Na klar, bis später.
2: Bis dann.

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18: Mit Nathalie Feigl. Guten Morgen. Der Serien

0: in den Kellern großer Mehrfamilienhäuser gelegt haben. Angeklagt sind etwa ein Dutzend Fälle. Geldregen fürs Grassi-Museum und die Felix-Mendelssohn-Bartholdy-Stiftung Leipzig. Aus dem Programm Investitionen in national bedeutsame Kultureinrichtungen erhalten sie über 300.000 Euro für zwei neue Projekte. Das Grassi-Museum bekommt 100.000 Euro, um seine Ausstellungsbeleuchtung zu modernisieren, die Bartholdy-Stiftung sogar 225.000 zur Erneuerung ihrer Dauerausstellung. Im Kanupark Markkleeberg startet heute Abend das XXL Paddelfestival. Organisator Julius Hartmann.
1: Das ist die 12. Ausgabe mittlerweile und wir erwarten ungefähr 350 bis 400 Leute, die aktiv auf den Kanälen paddeln, kommen aus ganz Deutschland und auch aus den benachbarten Ländern in Europa. Und in der Regel, wenn das Wetter passt, und es soll ja schönes Wetter werden, hoffen wir darauf, dass wieder so 2.000 bis 3.000 Zuschauer und andere Gäste noch das Festival besuchen und mitmachen, schnuppern und testen.
0: Richtig los geht's dann morgen früh ab um 10. Opfer von häuslicher Gewalt und Stalking sollen künftig besser geschützt werden. Der Bundestag stimmt heute über die elektronische Fußfessel für Täter ab. Zoe Tasovali berichtet.
2: Die Technik erkennt, wo sich der Täter gerade aufhält. Kommt er dem Opfer zu nahe, gibt sofort eine Warnung auf ein Empfangsgerät, damit Betroffene schnell reagieren oder Hilfe holen können. Gleichzeitig soll auch direkt die Polizei informiert werden. Geplant sind außerdem verpflichtende Trainingskurse für Täter und wer die Fußfessel oder das dazugehörige Handy nicht trägt, müsste künftig mit einer Geldstrafe oder sogar bis zu 3 Jahren Haft rechnen.
0: Und Fußball-Bundesligist Freiburg hat es ins Finale der Europa League geschafft. Mit 3:1 hat er SC Sporting Braga aus Portugal geschlagen und damit die 1:2 Niederlage aus dem Heimspiel gedreht. Im Endspiel geht's am 20. Mai in Istanbul gegen Aston Villa.
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5: Einen wunderschönen guten Morgen. Ja, ziemlich viele dicke Wolken zum Start ins Wochenende, zum heutigen Freitag. Die Temperaturen bei uns in Leipzig, die sind aber durchaus angenehmer als gestern. 14 Grad die Höchstwerte heute und es soll im Laufe des Tages auch weitestgehend trocken bleiben. Morgen der Tag, der wird dann richtig, richtig schön mit viel Sonnenschein und Höchstwerten so um die 18 Grad. Und am Sonntag knacken wir dann endlich wieder die 20 Grad Marke. Und auf den Straßen haben wir noch nichts, keine Staus und keine Blitzer. Aber Sie haben vielleicht irgendwas entdeckt, dann können Sie mir gerne Bescheid geben. 03x800 und die 4 ist die Nummer. Gute Fahrt und ein schönes Wochenende.
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9: Hallo.
10: Und ich sitz schon wieder barfuß am Klavier.
9: Klavier spielen können. Das wäre schön. Wir sind hier noch ein bisschen in dezimierter Gruppenstärke quasi vertreten, weil der André ist ja immer noch auf Radtour, heute der finale Tag. Und wie es unserem Radteam so geht, würden wir gleich mal durchrufen. Ihnen wünschen wir jetzt erstmal einen guten Start in diesen Freitag, der 8. Mai heute.
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2: Ja, 7:02 jetzt. Einen schönen Freitagmorgen für Sie. Und unsere Radtour, ja, heute der finale Tag. Die Mädels und Jungs haben am Senfsee, am Senftenberger See übernachtet. Und heute steht nun die letzte Etappe an. Unser André führt ja das Radteam an und ist jetzt auch schon wach und in der Leitung. Hallo, guten Morgen.
3: Ja, dann nochmal einen wunderschönen guten Morgen hier vom und aus dem Lausitzer Seenland. Ja Mensch, Freitag, das heißt, unsere Tour geht heute schon wieder zu Ende. Wir werden dann bald starten. Die letzte Etappe sind nochmal so etwas über 70 Kilometer. Dann geht's hier vom Lausitzer Seenland, also vom Senfsee, wo wir jetzt gerade sind, vom Senftenberger See, wieder zurück zum Ausgangspunkt nach Neukirch in der Nähe von Bautzen. Werden unterwegs nochmal in der Krabbertwelt vorbeischauen. Ich glaube, das wird auch nochmal ein richtiges Highlight. Und vielleicht darf ich es nochmal sagen, Christine, am Sonntag ist Muttertag. Ja? Wenn ihr euren Mamas mal was richtig Gutes tun wollt, dann fahrt gemeinsam mit ihnen hierher in die Lausitz. Am besten mit dem Fahrrad. Wenn es mit der Mutti nicht mehr so ist, dann gerne auch mit dem E-Bike. Das macht noch mehr Spaß. Nee, es ist wirklich, weil es auch so schön zum Muttertag passt, es ist für mich seit dieser Woche die Mutter aller Fahrradtouren hier einmal durch die Lausitz. Es ist so traumschön. Man kann ja so viel sehen, so viel erleben, so wunderbare Menschen auch treffen. Also das ist echt eine Empfehlung. Das lohnt sich und zwar bei jedem Wetter. Wir hatten ja nun alles dabei in den letzten 4 Tagen. Wir hatten Sonnenschein, wir hatten 22, 24 Grad, wir hatten Sonnenbrand. Wir hatten gestern Regen und Wind und ziemlich niedrige Temperaturen und es hat trotzdem immer Spaß gemacht. Also kleiner Tipp vielleicht für den Muttertag am Sonntag. So, jetzt packen wir langsam unsere Sachen zusammen, beziehungsweise erstmal noch Frühstück und dann melde ich mich später nochmal, okay?
2: Okay, da freuen wir uns drauf. Guten Appetit beim Frühstück und wenn Sie so einen kleinen Eindruck wollen von unserer Radtour, gucken Sie einfach mal bei Insta, da gibt's immer mal so ein paar Videos und ein bisschen Regen und ein bisschen Sonnenschein. Gucken Sie einfach mal rein.
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1: An diesem Freitag 10 nach 7. Hallo Micha, guten Morgen.
2: Hallo?
1: Micha? Hallo?
2: Hörst du mich? Ich höre dich. Du hörst mich nicht?
1: Doch, warte, jetzt höre ich dich. Hörst du mich auch?
2: Ich höre dich auch.
1: Jetzt hören wir uns, das ist ja verrückt.
2: Jetzt habe ich gerade das Wichtigste gesagt, was den Weltfrieden auslösen würde.
1: Was denn?
2: Aber leider war es nicht zu hören.
1: Also, was hast du denn gesagt? Kannst du es nochmal wiederholen? Wir sind jetzt sehr gespannt.
2: Der Moment ist weg. Ja.
1: Ist schon weg? Ist rausgefallen aus dem Kopf?
2: Ja, ist weg. Schade, das wäre es gewesen.
1: Aber Micha, ich weiß noch, was ich sagen wollte. Und zwar, wir haben eine ganz liebe Nachricht bekommen, also beziehungsweise du, und die möchte ich dir nicht vorenthalten. Die Dani hat sich nämlich gemeldet. Und die Dani hat geschrieben, also über WhatsApp, hat geschrieben, dass sie eigentlich ein bisschen Mitleid mit dir hat, lieber Micha. Es gibt viele Gründe, mit dir Mitleid zu haben. Nein, aber die Dani meint, dass sie versteht, dass du es durchaus auch schwer hast, weil alle haben immer so Befindlichkeiten und die einen wollen das Wetter und die einen wollen Regen und die anderen wollen Sonnenschein und hin und her. Und der arme Micha Klein, schreibt sie, muss da immer so ein Mittel finden und kann es ja gar nicht allen recht machen und ist dann immer der Schuldige. Und deshalb soll ich mal ein bisschen nett zu dir sein.
2: Siehst du?
1: Siehst du?
2: Da endlich eine, die mich versteht.
1: Ja, aber die Dani hat dann auch noch geschrieben, sie hätte gerne...
2: Aber es soll bitte Sonne geben.
1: es ist noch detaillierter. Sie hätte gerne nachts immer den Regen, weil für einen Garten und so kann sie es schon gebrauchen. Aber tagsüber möchte sie es trocken haben, weil sie fährt mit dem Rad zur Arbeit und arbeitet auch ein bisschen draußen. Und am Wochenende möchte sie tagsüber auch gerne was draußen machen. Also nachts der Regen und tagsüber schön. So, Micha, was kriegen wir denn heute?
2: Ich komme mir vor wie bei so einem Mitarbeitergespräch, wo man erstmal damit anfängt, ich fand es super, du bist in letzter Zeit immer sehr pünktlich gewesen. Und dann kommt anschließend, naja, aber geschafft hast du nichts, du Depp. So, nein, also ich kann es ja verstehen. Klar, wenn man sich's aussuchen könnte, das wäre das Optimum wahrscheinlich. Es ist aber ja schon mal nicht so schlecht, dass jetzt zumindest am Wochenende es ganz nett aussieht. Wobei man ja sagen muss, nicht jeder hat am Wochenende frei, nicht jeder sitzt am Wochenende auf der Terrasse rum. Aber trotzdem für alle die so eine 5-Tage-Woche haben, ist es wirklich das Optimum. Denn heute nochmal viele Wolken und so ein bisschen allerletzter Regen ist vor allem gerade in den Bergen noch dabei. Ansonsten sieht dieser Tag trocken aus und dann kann es nachmittags auch so ganz langsam schon mal ein bisschen auflockern. Auch die Temperaturen sind etwas höher als gestern, immerhin so um 14 Grad, vielleicht auch mal 15 Grad und das alles ist so ein bisschen die Rampe, die Vorbereitung für das nettere Wochenende.
1: Okay, und das Wochenende dann nicht nur netter, sondern eigentlich richtig nett.
2: Genau, richtig nett sogar. Also morgen schon sehr nett mit vielen sonnigen Phasen. Ein bisschen wolkig wird es auch am Nachmittag nochmal sein. Immerhin dann schon mal so über 17, 18, vielleicht sogar 19 Grad. Und alles trocken. Und am Sonntag dann wahrscheinlich sogar noch mehr Sonnenschein erst einmal. Und noch wärmer, über 20 bis vielleicht sogar 22, 23 Grad. Nachmittags allerdings langsam so ein bisschen wolkiger. Von Westen zieht schon mal sowas rein. Da könnte der erste Schauer mit dabei sein, aber wahrscheinlich erst am Montag ist es dann wieder etwas wechselhafter, nasser.
1: Und das soll es dann auch wirklich kühler werden, weil da stehen ja dann die Eisheiligen an nächste Woche, ne?
2: Ja, sozusagen. Ich habe ja schon gesagt, Mensch, eigentlich haben wir die schon ein bisschen verfrüht gehabt, aber tatsächlich nochmal zu den klassischen Eisheiligen geht es auch noch ein bisschen runter, wobei es an den Eisheiligen auch in vielen Jahren deutlich kälter nochmal war als das, was wir nächste Woche erwarten. Da sind es dann so Werte wieder so 12, 13 Grad, vor allem wahrscheinlich Montag, Dienstag auch richtig windig und teilweise stürmisch, wechselhaft mit Schauern und so weiter und so fort. Also ja, der Sonntag ist der Höhepunkt erstmal wieder temperaturmäßig.
1: Gut, also wir freuen uns jetzt erstmal auf ein schönes Wochenende. Danke, Micha. Hast du toll gemacht. Komm.
2: Danke, Dani.
1: Bis dann, Micha.
2: Bis dann.

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17: Mit Nathalie Feigl, guten Morgen. Halbzeit bei der Großbaustelle auf der Dieskaustraße. Nach über einem Jahr Bauzeit soll heute der komplett erneuerte Abschnitt zwischen Kulkwitzer Straße und Radrennbahn wieder für den Verkehr freigegeben werden. Die anderen Abschnitte sollen voraussichtlich im kommenden Frühjahr fertig werden. Der Leipziger Amokfahrer hat seine Tat vorher offenbar angekündigt. Laut LVZ und SZ schrieb der 33-Jährige vor der Tat seiner Frau in einer Nachricht, dass auch lange kein Auto mehr in Menschen gefahren sei. Im Kampf um den Klassenerhalt müssen die Bundesliga-Handballer vom SC DHFK heute Abend auswärts bei Hannover Burgdorf ran. Mit einem Sieg gegen den Tabellenelften könnten die Leipziger ihre Chancen auf den Klassenerhalt verbessern. Und so unbeliebt wie Friedrich Merz ist noch kein amtierender Bundeskanzler gewesen. Zumindest nach Zahlen des ARD-Deutschland-Trends. 83% finden nicht, dass er seine Arbeit gut macht.
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20: Einen schönen Freitag und einen schönen Start ins Wochenende. Meist dicke Wolken heute, die Temperaturen aber ein bisschen milder als gestern. 14 Grad die Höchstwerte und es soll im Laufe des Tages auch weitestgehend trocken bleiben. Morgen zur Museumsnacht dann aber herrliches Wetter, viel Sonnenschein und die Temperaturen gehen auch noch ein Stück nach oben. 18 Grad die Höchstwerte. Am Sonntag knacken wir dann endlich mal wieder die 20-Grad-Marke. Und gucken wir noch auf die Straßen, da haben wir noch nichts. Keine Staus und Blitzer sind uns gemeldet worden, aber Sie können das gerne tun, kostenlos, ne? Natürlich 03x800 und die 4 ist die Nummer, unter der Sie mich erreichen. Oder Sie schreiben ganz entspannt eine WhatsApp. Die Nummer finden Sie auf radioleipzig.de.
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0: So, Freitag haben wir, der 8. Mai. Es ist ganz genau 7:30. Einen schönen guten Morgen für Sie oder beziehungsweise 7.31 Uhr. 7:01. Und jetzt gibt's die tägliche Dosis Wissen und da geht's heute mal um das Wort pudelnass. Vielleicht sind Sie ja gestern auch pudelnass geworden, aber warum heißt es eigentlich so? Es könnte ja auch dackelnass sein, aber wir sagen pudelnass. Woher das kommt? Die Antwort gibt's jetzt.
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0: Die Erklärung ist eigentlich ganz einfach. Wenn jemand so richtig nass ist, dann ist er pudelnass und das kommt einfach von dem Wort Pudel, also von der Wortbedeutung. Das ist nämlich ursprünglich mal ein Wasserhund gewesen, ein apportierender Jagdhund, der vornehmlich bei der Wasserjagd eingesetzt wurde. Pudel sind richtig gute Schwimmer. Der Jäger hat die Ente geschossen und der Pudel hat sie aus dem Wasser geholt. Das Verb pudeln bedeutet auch so viel wie im Wasser spielen oder planschen und deshalb heißt es eben pudelnass, also quasi nass, wenn wir so richtig nass sind. Der Dackel heißt übrigens auch Dachshund, weil er vornehmlich zur Dachsjagd eingesetzt wurde. Dackel oder Dachsnass würde also keinen Sinn machen und deshalb ist es pudelnass.
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2: Einen wunderschönen guten Morgen und einen schönen Freitag. Ziemlich viele dicke Wolken haben wir am Himmel und ganz vereinzelt kann vielleicht nochmal ein Tropfen fallen. Vor allem in den Bergen, laut Micha. Und die Temperaturen, die gehen so auf 13, 14 Grad rauf. Also sind etwas milder als gestern. Und auf den Straßen ist alles noch entspannt. Da ist uns noch nichts weiter gemeldet worden.
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1: 7:50 jetzt an diesem Freitagmorgen und der Micha ist wieder in der Leitung. Hallo Micha.
2: Hallo Christine.
1: Lieber Micha, du scheinst eine richtige Fanbase zu haben hier.
2: Wir haben vorhin
1: schon die Dani, die dich so gelobt hat und gesagt hat, ach, es ist aber auch nicht leicht für den Micha, weil irgendeinem tritt er immer auf die Füße mit seinem Wetter. Und dann hatten wir uns ja überlegt, dass wir dir nochmal eine Frage stellen wollen. Irgendetwas, was wir noch nicht von dir wissen. Und ich komme gar nicht dazu, dir eine Frage zu stellen, weil wir haben da etliche Vorschläge gekriegt. Und ganz süß fand ich die Idee von Ivi. Ivi meint, du bist ihr Lieblingswettermann. Und sie möchte gerne wissen, was eigentlich dein Lieblingswetter ist. Also das Lieblingswetter vom Wetterfrosch.
2: Oh Gott, ich dachte jetzt, dass sie fragt, welcher ist denn mein Lieblingswettermann oder Wetterfrau?
1: das habe ich jetzt, also ich kann da einen Kontakt vermitteln, aber da habe ich jetzt nicht nachgefragt. Nee, es geht um dein Lieblingswetter. Wie magst du es denn am liebsten?
2: Ich bin tatsächlich auch so der totale Sonnenmensch. Also ich finde es auch schön. Wobei ich dann, ich habe letztens überlegt, im letzten Jahr zum Beispiel, da war ich gar nicht so viel dann irgendwie mal auf dem Balkon, auf der Terrasse, weil es war dann immer so drückend warm und heiß. Also ich mag schon Sonne, aber wie wir alle dann so sind, bitte nicht mehr als 27 Grad und das sind dann im Schatten und hin und her. Nee, also ich großartig Sonnenschein und was das allerbeste ist, ist abends lange irgendwo draußen sitzen und es ist noch warm nach Mitternacht. Das finde ich
1: Das ist schön. Und dann noch ein paar Glühwürmchen.
2: Ja, jetzt wird es aber wirklich romantisch.
1: Ja. So, Micha, gar nicht romantisch ist das Wetter heute. Das müssen wir mal gucken. Wie entwickelt sich's denn?
2: Nur ja, also ich finde, man kann ja im Verhältnis zu den Tagen davor heute schon gar nicht mehr meckern. Man muss ja schon glücklich sein, dass es mal weitestgehend doch alles trocken ist. Ja klar, es ist noch ziemlich grau. Wir haben auch so ein paar Spruzer-Regentropfen noch so ganz vereinzelt. Am ehesten ist das bei uns hier in Sachsen im Erzgebirge der Fall. Der Rest ist schon meistens trocken. Naja, und insgesamt sieht es nach einem doch trockenen Tag aus, der schon mal bei den Temperaturen ein bisschen nach oben geht, so bis 14, vielleicht mal irgendwo 15 Grad. Und am Nachmittag kann es dann so langsam ein bisschen heller werden, ein bisschen auflockern und vor allem am Abend. Da haben wir nochmal Chancen, die Sonne zu sehen, bevor dann natürlich irgendwann sie untergeht.
1: Ja, und das Wochenende wird aber dann richtig nett.
2: Genau, da haben wir wirklich wieder ruhigeres Hochdruckwetter und vor allem trockenere Luft, deswegen wieder ganz viel Sonnenschein. Es wird morgen damit losgehen und dann nachmittags wieder ein bisschen wolkiger sein, deutlich wärmer als heute bei so 18, 19 Grad. Und am Sonntag noch ein bisschen wärmer, da schaffen wir es über die 20 Grad, nicht nur für alle Muttis, sondern für alle eben. Es wird ein wärmerer Tag mit teilweise 22, 23 Grad, fühlt sich also fast schon wieder ein bisschen sommerlich an, wobei es auch eben viel Sonne gibt, aber nachmittags schon ein paar Quellwolken, vielleicht den allerersten Schauer, das allererste Gewitter, aber das wird vor allem am Montag dann der Fall sein.
1: Okay, dann eigentlich ein schönes Wochenende. Danke erstmal für den Moment und wir hören uns dann später nochmal.
2: Machen wir. Gerne.
1: Bis dann.

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18: Mit Nathalie Feigl. Guten Morgen. Aufatmen im Leipziger Südwesten. Teile der Diesgaustraße sollen heute nach über einem

0: Erholungsflächen alles neu. Nach knapp 2 Jahren sollen hier ab morgen erstmals auch wieder Straßenbahnen rollen, heißt es. Damit sei die Hälfte der Großbaustelle geschafft.
1: Hat der Leipziger Amokfahrer seine Tat angekündigt? Wie mehrere Medien berichten, soll er seine Frau vor der Tat bedroht haben. Der 33-Jährige schrieb demnach vor der Tat seiner Frau in einer Nachricht, dass auch lange kein Auto mehr in Menschen gefahren sei. Das schreibt die LVZ. Die Polizei bestätigte das. Diese Informationen seien aber erst nach der Tat im Zuge der Ermittlungen bekannt geworden, so ein Sprecher. Der Mann ist am späten Montagnachmittag in der Innenstadt durch die Fußgängerzone in der Grimmerschen Straße gerast und hat dabei 2 Menschen getötet sowie mehrere teils schwer verletzt. Union und SPD wollen die Einkommenssteuer reformieren. Wie genau das aussehen soll, da gibt es bisher noch keine Einigkeit. Der Unionsfraktionschef Spahn hat in der Rheinischen Post jetzt angeboten, einen gemeinsamen Vorschlag zu erarbeiten. Im Ziel sei man sich aber einig, kleine und mittlere Einkommen sollten entlastet werden. Eigentlich gilt im Iran-Krieg gerade eine Waffenruhe. Trotzdem sind die USA und der Iran in der Straße von Hormuz wieder aufeinander geprallt. Vom US-Militär hieß es, dass iranische Angriffe abgewehrt worden seien. Darauf habe man mit eigenen Schlägen zur Selbstverteidigung reagiert. Der Iran wirft hingegen den USA vor, die Waffenruhe verletzt zu haben mit einem Angriff auf einen iranischen Öltanker. Nur noch 4 Spiele bis zum Saisonende und die Bundesliga-Handballer vom SC DHFK Leipzig stehen immer noch auf dem letzten Tabellenrang, 2 Punkte hinter dem rettenden 16. Platz. Heute sind die Leipziger auswärts bei Hannover Burgdorf gefordert, dem aktuellen Tabellenelften. Mit einem Sieg könnten sie ihre Chancen auf den noch möglichen Klassenerhalt deutlich verbessern. Anwurf in Hannover ist um 20 Uhr.
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4: Ja, zum Freitag. Heute müssen wir noch so ein bisschen die Zähne zusammenbeißen. Es ist eher bedeckt heute bei uns in Leipzig und ganz selten kann vielleicht noch mal ein Tropfen fallen. Das passiert aber wahrscheinlich eher in den Bergen. Die Temperaturen sind schon milder als gestern. 14 Grad die Höchstwerte und der Tag morgen, der wird wirklich was zum Freuen. Es gibt viel Sonnenschein und Temperaturen um die 18, 19 Grad sogar. Und gucken wir noch auf die Straßen. Achtung, A14 Richtung Halle zwischen Gröbers und Halle Ost. Ein defekter LKW, die rechte Spur ist gesperrt. Und geblitzt wird auf der B2 stadteinwärts, Höhe Messegelände, hat die Anja gerade gemeldet. Dankeschön. Und ihre Meldungen an die 03x800 und die 4.
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7: Ach, schön.
8: Ja, warum?
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4: Ja, morgen ist Samstag, weil heute ja Freitag ist. Und gleich schauen wir mal ein bisschen aufs Wochenende. Passiert ja ganz viel hier bei uns. Was können Sie Schönes anstellen? Ein paar Tipps haben wir gleich für Sie. Jetzt wünschen wir Ihnen erstmal einen guten Start in diesen Freitag, 8. Mai heute. Guten Morgen.
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das Wochenende steht schon wieder vor der Tür und wie Sie es kennen, schauen wir jetzt mal, was man Schönes anstellen könnte bei uns in Leipzig. Der Freitagabend heute gehört auf der Kleinmesse am Kotterweg ganz den Ladies und allen, die kreativ als eben solche verkleidet sind. Ab 19 Uhr startet die Ladies Night mit vergünstigten Preisen an Fahr- und Belustigungsgeschäften, oft schon für rund 2 Euro pro Fahrt. Auch an vielen anderen Ständen gibt's Rabatte, sodass sich ein Besuch doppelt lohnt. Ein perfekter Abend für alle, die Lust auf Lichtermusik und ein bisschen Rummelfeeling haben. Kultur darf natürlich auch nicht fehlen und unsere Stadt hat ja wirklich super viele Museen und Ausstellungen. Morgen müssen Sie sich für Ihre Favoriten entscheiden, denn die 16. Museumsnacht läuft. Ein Ticket, 500 Ausstellungen und 200 davon ganz speziell für die Kids. Alle Infos gibt's im Netz unter museumsnacht-halle-leipzig.de. Ja, mit dem Wetter sieht's ja im Moment noch nicht so pralle aus, aber am Wochenende soll es wieder viel Sonne geben, perfekt für die 7-Seen-Wanderung. 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
1: Ja, an diesem Freitagmorgen, wir haben es jetzt 7:50 und der Micha ist in der Leitung. Schönen guten Morgen.
2: Hallo, morgen Christine.
1: So, lieber Micha, heute früh sieht's ja teilweise noch nicht so pralle aus. Aber was erwartet uns denn heute?
2: Ja, ich würde jetzt auch nicht die Hoffnung drauflegen, dass das heute noch der sonnige Tag wird, sondern die Wolken, die bleiben uns heute auch noch lange erhalten. Aber wir wissen zumindest am Horizont, da ist die Sonne wieder mit dabei. Nämlich der Horizont ist so Richtung späten Nachmittag, Abend, da lockert es wieder auf. Erstmal heute früh ist aus diesen dicken Wolken auch noch punktuell so ein ganz klein bisschen Regen möglich. Ansonsten bleibt es meistens trocken heute. Mit den dicken Wolken werden es gerade mal so 13, 14, vielleicht mal irgendwo 15 Grad. Und dann, wie gesagt, am Nachmittag so langsam die ersten zögerlichen Auflockerungen, vor allem zum Abend hin, dann geht es immer mehr auf.
1: Und fürs Wochenende sieht es ja dann richtig gut aus. Das ist ja auch wichtig, weil am Sonntag ist ja auch Muttertag.
2: Ja, und da sieht es wirklich richtig gut aus. Also um den Muttertagsspaziergang, wenn Mutti das denn so wünscht, kann man sich als Tochter oder Sohn kaum drücken. Wettermäßig zumindest hat man kein Argument.
1: Das klingt jetzt nicht so begeistert, Micha.
2: Ja, du, ist ja nicht jeder dann so der Freund dessen, dass man da im feinen Sonntagszwirn dann plötzlich durch den Stadtpark oder wo auch immer.
1: Ja, aber zum Muttertag musst du das schon mal machen.
2: Eben, sage ich ja. Und deswegen, sonst hat man vielleicht noch die schöne Ausrede, Mutti, guck mal, regnet, willst du selbst nicht raus. Aber nee, dieses Wochenende bringt das alles nichts. Also weil morgen ist es schon sehr nett, freundlich, so mit 17, 18 Grad, vielleicht stellenweise ist mal die 20 dabei. Sonne, ein paar Wolken immer mal wieder zwischendurch, nachmittags ein bisschen wolkiger, aber trocken, fühlt sich auch alles wärmer an. Und am Sonntag sind wir dann auch sogar über 20 bis 22, 23 Grad. Mit der Möglichkeit, dass es dann vielleicht am späteren Nachmittag mal dickere Quellwolken gibt und vielleicht irgendwo der erste Schauer entsteht, aber meistens bleibt der Sonntag noch für die meisten trocken.
1: Es wird also ein schöner Muttertag.
2: Ja.
1: Grüß die Mutti, Micha, und wir hören uns dann später nochmal.
2: Bis dann.
1: Bis dann.

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19: Mit Nathalie Feigl. Guten Morgen. Ein 35-jähriger Görlitzer ohne festen Wohnsitz wird ab kommende Woche vor dem Leipziger Landgericht als Serienbrandstifter angeklagt. Er soll letzten Sommer in Grünau in ganz vielen Kellern großer Mehrfamilienhäuser Feuer gelegt haben. Geldregen aus Berlin für Leipziger Kulturgiganten. Zur Erneuerung seiner Ausstellungsbeleuchtung erhält das Grassi-Museum aus einem Bundesförderprogramm 100.000 Euro. Heute Abend wird die 12. Auflage des XXL Paddelfestivals im Kanupark Markkleeberg eröffnet. Bei der dreitägigen Veranstaltung kann gepaddelt oder neues Material getestet werden. Außerdem soll es wieder viele andere Mitmachaktionen geben, heißt es von den Organisatoren. Und nachdem das oberste Gericht der USA von Präsident Trump verhängte Zölle einkassiert hatte, hat er unter Berufung auf ein Handelsgesetz neue Zölle eingeführt. Auch das war aber illegal, hat ein US-Gericht jetzt entschieden.
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0: Ich hoffe, Sie haben trotz der vielen Wolken einen angenehmen, einen schönen und gut gelaunten Tagesstart. Die Temperaturen bei uns in Leipzig, die gehen auf bis zu 14 Grad rauf. Den ein oder anderen kleineren Tropfen kann es noch geben tagsüber. Morgen der Tag, der wird aber richtig, richtig schön mit viel Sonnenschein und Temperaturen, über die man sich auch freuen kann. 18 Grad, die Höchstwerte zum morgigen Samstag. Und schauen wir auf die Straßen. Da wird geblitzt auf der Kolmstraße in der 30er-Zone. B2 stadteinwärts, Höhe Messegelände. Und Friedrich-Bosse-Straße stadteinwärts steht auch noch der Blitzer. Ansonsten haben wir nichts, aber Ihre Meldung gerne an die 03x800 und die 4. Gute Fahrt.
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20: Mach dir immer wieder bewusst, ich bin frei. Sage dir diesen Satz laut, es ist eine der wichtigsten Erkenntnisse des Lebens. Freiheit ist nicht draußen, Freiheit ist in deinem Kopf.
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2: Ja, kurz nach 8:30 an diesem Freitag. Und für unser Radteam steht heute der letzte Tag an, der finale Tag, die letzte Etappe, das letzte Mal auf dem Sattel. Und in der Leitung ist jetzt unser André, der ja immer vorneweg, ich weiß gar nicht, ob er vorneweg radelt. André, guten Morgen erstmal.
3: Nö, ich sagte nicht guten Morgen.
2: Wieso?
3: Ich habe mich nochmal hingelegt.
2: Ja,
3: das ist ja einer, der Vorteile. Ich meine, wir haben uns vorhin ja schon gehört, aber ich habe mich zwischendurch wieder hingelegt. Das ist ja einer der großen Vorteile. Für mich, ja, also auf der Radtour, einfach mal ein bisschen länger zu schlafen, einfach mal ein bisschen ruhiger angehen zu lassen. Deswegen, ich bin noch gar nicht da.
2: Bist noch gar nicht da, aber ich kann dich doch schon hören. Nee, sag mal, bist du der Vorwegradler oder bist du Schlusslicht?
3: Also ich bin, also wenn ich vorneweg radeln würde, dann wären wir heute noch nicht hier, wo wir sind. Ja.
2: Weil wegen Navi und so.
3: Ständig verfahren. Ja. Das ist gar nicht so einfach, weil die unterschiedlichen Navigationssysteme, so mit Fahrradwegen und so weiter, wie ich gelernt habe, noch nicht so hundertprozentig zuverlässig sind. Also ein bisschen wie die Wettervorhersage. Es könnte dort lang gehen, muss aber nicht. Deswegen, wir verfahren uns schon öfter mal. Und das habe ich in die Hände von kompetenteren Leuten gelegt. Also ich fahre einfach nur mit und bin für die Unterhaltung zuständig.
2: Das kannst du ja. So, heute nun die letzte Etappe, der letzte Tag auf dem Rad. Wie ist denn so die Stimmung in der Truppe? Sind jetzt alle ein bisschen traurig oder freuen die sich, dass es wieder nach Hause geht?
3: Also wir hatten gestern Abend nochmal einen sehr, sehr schönen Grillabend. Da war die Stimmung sensationell. Auch im Moment sind auch alle noch gut drauf, aber ich kann mir vorstellen, dass nachher so, wenn es dann an die letzten 10, 20 Kilometer geht, dass es dann schon ein bisschen kippt, beziehungsweise dass es dann ein bisschen melancholisch wird. Aber im Moment sind alle noch gut drauf. Der Regen hat aufgehört. Wir sind ja gestern nun leider den ganzen Tag durch Regen gefahren. Aber heute Morgen sieht schon wieder sehr gut aus. Also Stimmung ist perfekt und mental sind alle stabil. Wir freuen uns auf einen schönen Freitag.
2: Was steht an heute konkret? Also ihr seid ja jetzt am Senfenberger See.
3: Wir fahren zurück zum Ausgangspunkt. Das heißt, es geht nach Neukirch, Bautzen. Und unterwegs werden wir anhalten in der Krabat-Milchwelt, worauf ich mich persönlich sehr freue. Kenne ich nämlich noch nicht, war ich noch nie. Und dort gibt es ein bisschen Essen und dort können wir dann mal das Melken üben und so. Also ich freue mich da sehr drauf. Das wird das Highlight sein heute.
2: Okay, dann ganz, ganz viel Spaß. Und wenn du in der Krabat-Milchwelt bist, bring mir unbedingt einen Käse mit. Und wenn du ein Kälbchen siehst.
3: Ein Kälbchen, ja.
2: Ach so, ein Kälbchen. Du musst dann ein bisschen langsamer fahren, weil die können nicht so schnell neben dem Fahrrad herlaufen. Aber ein Kälbchen wäre toll. Dann ganz, ganz viel Spaß euch. Und ja, also meldest dich ja dann später nochmal. Kommst du Montag wieder auf Arbeit? So richtig so? Kommst du wieder?
3: Mal gucken, das überlege ich mir noch.
2: An die Werkbank.
3: Das haben wir auch.
2: Okay, also, viel Freude, fahrt vorsichtig.
3: Ganz liebe Grüße nach Hause.
2: Bis denn.
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2: Ja, die Temperaturen zum heutigen Freitag, die liegen so bei 14, 15 Grad. Den ein oder anderen kleineren Tropfen kann es noch geben, sonst bleibt es weitestgehend trocken. Und auf den Straßen wird geblitzt, auf der Kolmstraße in der 30er-Zone. B2 statt einwärts für Messegelände und Friedrich-Bosse-Straße statt einwärts steht auch noch ein Blitzer. Gute Fahrt, einen schönen Freitag.
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1: Ja, an diesem Freitag heute der 8. Mai und der Micha ist nochmal in der Leitung. Hallo Micha.
2: Hallo Christine.
1: So, Micha, unser Radteam hatte ja gestern einen ziemlich nassen Tag. Also da war wirklich ziemlich viel Regen mit dabei. Da hat der André auch ein bisschen geunkt. Aber heute sieht's besser aus. Nicht nur für die Radler, sondern für uns alle.
2: Hast du es eigentlich gemerkt? Du hast gelacht beim Regen und dann wird deine Stimme ganz bedächtig und fast schon ein bisschen traurig, dass es heute besser aussieht.
1: Nein, das stimmt. Wisst ihr, jetzt tut doch nicht immer. Ich bin überhaupt nicht so gemein, wie ihr immer alle tut.
2: Ich hab's, weiß ich hier. Text und Stimmanalyse. Du hast völlig recht. Psst. Es wird jetzt wieder besser. Es ist wirklich gemein. Also die haben sich wirklich die dürsten Tage nicht ausgesonnen, sondern leider erwischt. Das Wetter hat eben leider nicht so gut mitgespielt. Und jetzt wird es pünktlich, wenn alle wieder aus dem Sattel rauskommen, wird es wieder netter. Also heute, wir starten jetzt heute früher immer noch mit den dicken Wolken, aus denen so stellenweise am ehesten im Bergland noch ein ganz klein bisschen letzter Regen fällt. Ansonsten ist dieser Freitag schon meistens doch trocken, aber eben noch ziemlich bewölkt. Es wird ein bisschen wärmer als gestern, so 14, 15 Grad sind heute schon mal möglich. Und wir können praktisch die Sonnenstrahlen zählen, denn am Nachmittag werden es langsam ein paar mehr. Da lockert es ganz, ganz langsam auf. So richtig freundlicher wird es wahrscheinlich dann aber erst am Abend.
1: Und am Wochenende.
2: Genau, das wird richtig nett. Also das heißt, da würde ich jetzt freiwillig nochmal eine Runde auf dem Fahrrad hinterher drehen, einfach um es zu genießen. Denn es wird sehr freundlich, sehr sonnig. Phasenweise ein bisschen wolkig und deutlich wärmer. Also morgen so bis 18, 19 Grad meistens. Und am Sonntag sogar über 20, teilweise 22 Grad bei ganz, ganz viel Sonnenschein erst einmal. Nachmittags vielleicht langsam etwas wolkiger. Vielleicht der erste Schauer, der hereinziehen könnte am Sonntagnachmittag. Wir können aber auch Glück haben, dass trocken bleibt.
1: Okay, wichtige Frage noch. Nächste Woche stehen ja die Eisheiligen an. Habe ich am Sonntag ein bisschen was zu tun, dass ich alles Empfindliche nochmal reinräume oder irgendwie abdecke? Oder wird's entspannt?
2: Ja, es sieht jetzt gar nicht mal so dramatisch erst einmal aus, also zumindest für den Wochenstart. Es kommt tatsächlich kühlere Luft an, wird also Montag schon deutlich frischer sein als am Sonntag noch, also vielleicht so knapp unter 15 Grad. Da sind aber auch viele Wolken dabei, deswegen ist die Nacht noch nicht so eisig, aber die Nacht danach zum Dienstag und vor allem die Nacht zum Mittwoch, die können dann wieder in Richtung Frostbereich gehen. Wahrscheinlich die Nacht zum Mittwoch, weil es richtig aufklart und ja, insgesamt verlaufen wir in der neuen Woche kühler als jetzt am Wochenende, aber so ganz schrecklich wird es auch nicht.
1: Naja, okay. Also das Empfindlichste bei mir ist eine Bananenpflanze und die hat ihre Blätter schon beim letzten Frost verloren. Insofern, habe ich nicht aufgepasst. Aber das kommt bestimmt wieder. Insofern, alles gut.
2: Daumen drücken. Also wir haben nämlich auch eine und das ist hier so dass die heilige Kuh, sag ich mal. Die Bananenpflanze, die dann immer reingeholt wird und der raus. Und
1: Okay, ich war zu spät das letzte Mal. Ja. Gut, Micha, wir hören uns dann nochmal.
2: Machen wir.
1: Bis denn.

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20: Mit Nathalie Feigl. Guten Morgen. Der Serienbrandstifter von Grünau. Er soll im vergangenen Sommer mehrere Menschen verletzt und einen Schaden von rund 2,5 Millionen Euro verursacht haben. Ab kommende Woche muss sich ein wohnungsloser Görlitzer für die Brandanschläge vom Landgericht Leipzig verantworten. Der 35-jährige Metallbauer soll immer wieder Feuer in den Kellern großer Mehrfamilienhäuser gelegt haben. Angeklagt sind etwa 1 Dutzend Fälle. Geldregen fürs Grassi-Museum und die Felix-Mendelssohn-Bartholdy-Stiftung Leipzig. Aus dem Programm Investitionen in national bedeutsame Kultureinrichtungen erhalten sie über 300.000 Euro für 2 neue Projekte. Das Grassi-Museum bekommt 100.000 Euro, um seine Ausstellungsbeleuchtung zu modernisieren, die Bartholdy-Stiftung sogar 225.000 zur Erneuerung ihrer Dauerausstellung. Im Kanupark Markkleeberg startet heute Abend das XXL-Paddel-Festival. Organisator Julius Hartmann.
21: Das ist die 12. Ausgabe mittlerweile.
11: Und wir erwarten ungefähr 350 bis 400 Leute, die aktiv auf den Kanälen paddeln, kommen aus ganz Deutschland und auch aus den benachbarten Ländern in Europa. Und in der Regel, wenn das Wetter passt, und es soll ja schönes Wetter werden, hoffen wir darauf, dass wieder so 2.000 bis 3.000 Zuschauer und andere Gäste noch das Festival besuchen und mitmachen, schnuppern und testen.
20: Richtig los geht's dann morgen früh ab um 10. Opfer von häuslicher Gewalt und Stalking sollen künftig besser geschützt werden. Der Bundestag stimmt heute über die elektronische Fußfessel für Täter ab. Zoe Tasovali berichtet.
21: Die Technik erkennt, wo sich der Täter gerade aufhält. Kommt er dem Opfer zu nahe, gibt sofort eine Warnung auf ein Empfangsgerät, damit Betroffene schnell reagieren oder Hilfe holen können. Gleichzeitig soll auch direkt die Polizei informiert werden.

0: Und damit die 1:2 Niederlage aus dem Heimspiel gedreht. Im Endspiel geht's am 20. Mai in Istanbul gegen Aston Villa.
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2: Ich hoffe, Sie starten fröhlich ins Wochenende, trotz der vielen Wolken bei uns in Leipzig. Die Temperaturen, die gehen auf 14 Grad rauf und den ein oder anderen kleineren Tropfen kann es noch geben. Aber im Laufe des Tages soll es dann weitestgehend trocken bleiben. Und morgen der Tag, der soll richtig schön werden mit viel Sonnenschein und Temperaturen um die 18, 19 Grad zum Samstag. Und gucken wir noch auf die Straßen. Da wird geblitzt auf der Kolmstraße in der 30er-Zone. B2 stadteinwärts Höhe Messegelände und Friedrich-Bosse-Straße stadteinwärts. Steht auch noch einer. Und falls Sie auch noch irgendwas entdeckt haben, rufen Sie gerne mal durch bei mir. 03x800 und die 4 ist die Nummer. Gute Fahrt, schönen Tag.
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1: Und die widmen wir heute mal allen Wasser- und Outdoor-Fans in und um Leipzig. Denn ab heute geht's nicht nur um das Wasser von oben, sondern auch um das im Kanupark Markkleeberg. Dort steigt an diesem Wochenende zum Saisonauftakt das XXL Paddle Festival. Da wird für jede Altersklasse richtig viel Action geboten. Perfekt für alle, die einfach mal reinschnuppern wollen. Aber packen Sie wetterfeste Kleidung ein. Das Wochenende könnte nass werden, dafür aber auch richtig spaßig. Wir wünschen allen Paddelfans viel Freude.
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1: Ja, und diesem Gespräch jetzt wohnt ein bisschen Wehmut bei, weil das ist das letzte Mal, dass wir beide miteinander sprechen können. Unser Better-Wetterman Michael Klein ist an diesem Freitagmorgen in der Leitung 10 nach 9 jetzt. Hallo Michael.
2: Hallo Christi, du musst ihn einfach mal beiseite boxen demnächst.
1: Als ich kann doch, ja, aber es ist doch hier so eure Männerhood, hier so euer Kiez, wo ihr so miteinander Männergespräche führt. Da hat man als Frau, da hat man es eben schwer.
2: Ne? Wo sind wir denn hier? Kommt jetzt gleich noch hier der Pudding von Dr. Oetker in der Fernsehwerbung der 50er um die Ecke oder was ist hier los?
1: Das sagt derjenige, der jeden Tag mit dem André mehrere Männergespräche führt.
2: Ja, Entschuldigung, aber das heißt ja nicht, es ist einfach nur, weil keine Frau da ist.
1: Nee, das stimmt ja nicht. Ich darf immer dann dazukommen, wenn ihr irgendeine Frage habt, wenn ihr nicht weiter wisst.
2: Ja, siehst du, wenn es um die wirkliche Kompetenz geht, dann wird es gebraucht.
1: Naja, also würde ich jetzt so auch nicht sagen. Aber wir genießen unser letztes Gespräch. Michael, wie wird denn das Wetter heute?
2: Schön, und dann redet man übers Wetter, ne?
1: Ja.
2: Wie an der Bushaltestelle. Wetter wird richtig schön, aber auch erst morgen und am Sonntag. Also heute ist es noch... Naja, es ist okay. Es ist eben nicht der Dauerregen. Es ist einfach nur dicker bewölkt. Punktuell so allerletzte Regentropfen noch heute Vormittag. Aber das ist wirklich schon nur noch ganz selten der Fall. Ansonsten bleibt es ein trockener Tag. Und es ist schon mal immerhin etwas wärmer als gestern. So bis 14, vielleicht auch mal 15 Grad in der Spitze. Aber das Ganze eben noch mit sehr, sehr vielen Wolken, die erst so mit dem Nachmittag größere Lücken bekommen. Vor allem erst zum Abend hin wird es dann deutlich freundlicher.
1: Und am Wochenende wird es dann richtig freundlich.
2: Genau, dann ist tatsächlich wieder das Frühlingswetter zurück. Das heißt, wir kommen deutlich über die 15 Grad. Das können morgen stellenweise so um die 19, vielleicht sogar mal irgendwo die 20 Grad werden. Dazu nur ganz leichter Wind. Fühlt sich also auch im Sonnenschein noch wärmer und angenehmer an. Allerdings ein bisschen wolkig kann es dann vor allem nachmittags wieder sein. Und am Sonntag geht es dann mit ganz viel Sonne wieder los und weiter. Ein insgesamt sehr schöner, freundlicher Tag mit über 20, teilweise 22, 23 Grad. Allerdings... für den Muttertag vielleicht ein bisschen früher den Spaziergang starten, weil nachmittags gibt es schon wieder etwas mehr Quellwolken am Himmel. Da könnte vielleicht ein erster Schauer, ein erstes Gewitter entstehen, aber kann genauso gut sein, dass wir Glück haben. Alles trocken bleibt am Sonntag.
1: Also im Großen und Ganzen können wir uns auf ein nettes Wochenende freuen. Lieber Michael, ich danke dir sehr für die nette Woche mit dir.
2: Das danke ich dir auch, vielmals.
1: Schönes Wochenende und am Montag dann hören wir beide uns vielleicht auch kurz wieder, aber dann ist auch der André wieder da.
2: Aber dann einfach mal Ellbogen, zack, bumm, in die Rippe rein und dann hast du mal Platz.
1: Macht man doch nicht.
2: Macht man nicht?
1: Nee, macht man nicht. Also, Micha, schönes Wochenende. Tschüss.
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18: Mit Nathalie Feigl, guten Morgen. Halbzeit bei der Großbaustelle auf der Dieskaustraße. Nach über einem Jahr Bauzeit soll heute der komplett erneuerte Abschnitt zwischen Kulkwitzer Straße und Radrennbahn wieder für den Verkehr freigegeben werden. Die anderen Abschnitte sollen voraussichtlich im kommenden Frühjahr fertig werden. Der Leipziger Amokfahrer hat seine Tat vorher offenbar angekündigt. Laut LVZ und SZ schrieb der 33-Jährige vor der Tat seiner Frau in einer Nachricht, dass auch lange kein Auto mehr in Menschen gefahren sei. Im Kampf um den Klassenerhalt müssen die Bundesliga-Handballer vom SC DHFK heute Abend auswärts bei Hannover Burgdorf ran. Mit einem Sieg gegen den Tabellenelften könnten die Leipziger ihre Chancen auf den Klassenerhalt verbessern. Und so unbeliebt wie Friedrich Merz ist noch kein amtierender Bundeskanzler gewesen. Zumindest nach Zahlen des ARD Deutschland-Trends. 83% finden nicht, dass er seine Arbeit gut macht.
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5: Ich hoffe, Sie starten fröhlich ins Wochenende, trotz der vielen Wolken bei uns in Leipzig. Die Temperaturen, die gehen auf 14 Grad rauf und den ein oder anderen kleineren Tropfen kann es noch geben. Aber im Laufe des Tages soll es dann weitestgehend trocken bleiben. Und morgen der Tag, der soll richtig schön werden mit viel Sonnenschein und Temperaturen um die 18, 19 Grad zum Samstag. Und gucken wir noch auf die Straßen. Da wird geblitzt auf der Kolmstraße in der 30er-Zone. B2 stadteinwärts Höhe Messegelände und Friedrich-Bosse-Straße stadteinwärts. Steht auch noch einer. Und falls Sie auch noch irgendwas entdeckt haben, rufen Sie gerne mal durch bei mir. 03x800 und die 4 ist die Nummer. Gute Fahrt, schönen Tag.
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1: Das Völkerschlachtdenkmal wird wieder zum Schauplatz für Fernweh und Festivalstimmung. Beim Thailand-Festival erwartet Sie ab heute 14 Uhr ein buntes Programm mit über 50 Ständen, Live-Musik und Tanzshows bis in den Abend hinein. Das Fest bietet ein entspannt fröhliches Erlebnis für die ganze Familie mit kulinarischen Spezialitäten, Kultur und viel Atmosphäre rund um Thailand. Das Beste, der Eintritt ist frei. Und das Thailand-Festival läuft bis Sonntag. Das passt ganz gut, weil morgen wird's ja auch ein bisschen schöner vom Wetter.
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1: Wir machen es uns heute noch mal ein bisschen nett, weil der André ist ja immer noch nicht da. Heute der letzte Tag unserer Radtour. Er ist ja mit vielen Gewinnerinnen und Gewinnern unterwegs. Einmal durch die komplette Lausitz und heute erreichen sie dann das Ziel. Und am Wochenende haben sie dann ein bisschen frei und können sich quasi so ein bisschen... Ja, also, na, Sie wissen schon, wenn man so ein paar Tage auf dem Rad gesessen hat, dann tut ja der Po ein bisschen weh und können Sie sich ein bisschen bekümmern lassen quasi. Wir haben da etliche Vorschläge gekriegt. Man sollte um die Zeit vielleicht noch nicht sprechen. Können Sie sich ein bisschen bekümmern lassen. Wir haben da etliche Vorschläge gekriegt.
2: Was ist das denn hier?
1: Vielleicht ist es der Freitagmorgen. Einen schönen guten Morgen, Micha.
3: Hallo, morgen, Christine.
1: Was lachst du denn?
3: Du stöhnst gerade so. Ich dachte gerade, du hast schon Sport gemacht oder so.
1: Entschuldigung, muss jetzt selber lachen, oder? Wie kennst du das? So Tage, wo man, es fehlt so der, es ist alles so, ha! Huh.
3: Och, fehlt dir der André so sehr?
1: Nein.
3: Doch. Du sollst im Radio nicht immer so ehrlich sein, hab ich dir gesagt.
1: Wir haben eine ganz liebe Nachricht bekommen, beziehungsweise du. Die Dani hat sich nämlich gemeldet über WhatsApp, hat geschrieben, dass sie eigentlich ein bisschen Mitleid mit dir hat, lieber Micha.
3: Ha?
1: Es gibt viele Gründe, mit dir Mitleid zu haben. Nein, aber
3: ja.
1: Die Dani meint, dass sie versteht, dass du es durchaus auch schwer hast, weil alle haben immer so Befindlichkeiten und die einen wollen das Wetter und die einen wollen Regen und die anderen wollen Sonnenschein und hin und her. Und der arme Micha Klein, schreibt sie, muss da immer so ein Mittel finden und kann es ja gar nicht allen recht machen und ist dann immer der Schuldige. Und deshalb soll ich mal ein bisschen nett zu dir sein.
3: Siehst du?
1: Dani, siehst du?
3: Danke. Siehst du? Da endlich eine, die mich versteht.
1: Ja, aber ja. Die Dani hat dann auch noch geschrieben, sie hätte
3: aber
1: gerne...
3: Aber soll bitte Sonne geben.
1: Lieber Micha, du scheinst eine richtige Fanbase zu haben hier. Ivi meint, du bist ihr Lieblingswettermann und sie möchte gerne wissen, was eigentlich dein Lieblingswetter ist. Also das Lieblingswetter vom Wetterfrosch.
3: Oh Gott, ich dachte jetzt, dass sie fragt, welcher ist denn mein Lieblingswettermann oder Wetterfrau?
1: Ich kann da einen Kontakt vermitteln, aber da habe ich jetzt nicht nachgefragt. Nee, es geht um dein Lieblingswetter. Wie magst du es denn am liebsten?
3: Ich bin tatsächlich auch so der totale Sonnenmensch. Wobei im letzten Jahr zum Beispiel war ich gar nicht so viel dann irgendwie mal auf dem Balkon, auf der Terrasse, weil es war dann immer so drückend warm und heiß. Also ich mag schon Sonne, aber wie wir alle dann so sind, bitte nicht mehr als 27 Grad und das sind dann im Schatten und hin und her. Nee, großartig Sonnenschein und was das allerbeste ist, ist abends lange irgendwo draußen sitzen und es ist noch warm nach Mitternacht. Das finde ich, oh, warm.
1: Oh, das ist schön und dann noch ein paar Glühwürmchen.
3: Ja, jetzt wird's aber wirklich romantisch.
1: Ja. So.

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16: Mit Nathalie Feigl. Guten Tag. Die Bundeswehr will im Osten kräftig investieren. Bis 2035 sollen rund 4 Milliarden Euro in Sachsen, Sachsen-Anhalt und Thüringen gesteckt werden. Laut dem Bundesverteidigungsministerium in Berlin geht es um Investitionen in allen Bereichen der Infrastruktur. Der größte Brocken mit über 1,6 Milliarden fließe dabei in den Freistaat Sachsen. In Bernsdorf-Straßengräbchen im Kreis Bautzen entstehe ein neuer Standort für ein Logistikbataillon mit 800 Diensthabenden. Die Leipziger Amokfahrt vom Montagnachmittag wird heute Thema im Sächsischen Landtag. Florentin Oesterle weiß mehr.
17: Die Landesregierung hat dazu eine nicht öffentliche Sondersitzung des Innenausschusses beantragt. Damit soll die politische Aufarbeitung der schrecklichen Tat beginnen. Wie das passieren wird, ist noch nicht ganz klar. Denkbar ist die Einsetzung eines Untersuchungsausschusses. Dazu müssten aber 1/5 der 120 Abgeordneten zustimmen. Heute soll auf jeden Fall erstmal der genaue Tathergang im Mittelpunkt stehen.
16: feiert Chemie Leipzig heute den Klassenerhalt. Die Leute empfangen in der Fußballregionalliga den FC Eilenburg. Mit einem Sieg wäre die Mannschaft von Trainer Alexander Schmidt endgültig gerettet.
14: Jetzt brauchen wir diesen einen Schritt noch. Ja, wir haben uns eingeschworen, die Mannschaft, Trainerteam, dass wir den Sack zumachen wollen. Aber es wird ein hartes Stück Arbeit, da bin ich überzeugt. Ja, wir werden auf einen hochmotivierten Gegner treffen und wir sollten gewarnt sein und unser Bestmöglichstes abrufen, weil sonst kann es ein böses Erwachen geben.
16: Anstoß im Alfred-Kunze-Sportpark ist 7:00. Eine Stunde später spielen die Bundesliga-Handballer vom SC DHFK. Die Leipziger sind dann bei Hannover Burgdorf zu Gast. Die Menschen in Deutschland zweifeln immer stärker daran, ob die schwarz-rote Bundesregierung bis zum Ende der Legislaturperiode in 3 Jahren durchhalten wird. Im ZDF-Politbarometer gab mit 48% fast die Hälfte an, mit einem vorzeitigen auszurechnen. Würde jetzt gewählt, käme die AfD auf 27% der Stimmen und damit vor die Union mit 25%. Umfragen sind keine Prognose. Und der Hunter-Virus-Ausbruch auf einem Kreuzfahrtschiff beschäftigt weiter die Gesundheitsbehörden. Nach Angaben der Weltgesundheitsorganisation wurde das Hunter-Virus inzwischen bei 5 Infizierten nachgewiesen. Dazu kommen weitere Verdachtsfälle. Bei dem Ausbruch starben bisher 3 Menschen.
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0: Morgen der Tag, der ist aber wirklich ein Lichtblick, denn da gibt's viel Sonnenschein und die Temperaturen gehen auch ordentlich nach oben auf bis zu 18, 19 Grad sogar. Und schauen wir auf die Straßen, da haben wir einen Stau auf der A38 aus Halle zwischen Kreuz Rippachtal und Lützen und geblitzt wird auf der Kolmstraße in der 30er-Zone, E2 statt einwärts Höhe Messegelände und auf der Friedrich-Bosse-Straße statt einwärts steht auch immer noch ein Blitzer. Gute Fahrt.
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3: Live am Freitag, willkommen. So wie es aussieht, können wir uns auf einen sonnigen Start ins Wochenende morgen freuen. Juhu! Und jetzt freuen wir uns erstmal auf diesen gemeinsamen Freitagvormittag. Ab geht's in die erste halbe Stunde des Tages. Schön, dass Sie dabei sind. Hi, hi.
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0: Wir haben 10 Minuten vor halb 11. Radio Leipzig. Bei der Arbeit am Freitag hier ist das Lieblingsradio. Kiss All The Time, Disco Occasionally, so heißt das neue Album von Harry Styles. Und heute hat er ein neues Musikvideo veröffentlicht, nämlich zu Dance No More. Es sind viele tanzende Beine darin zu sehen, ist auch alles ein bisschen retro. Und was es noch für musikalische Neuheiten in dieser Woche gibt, darüber reden wir gleich mit dem lieben Kollegen Marc Matthew. Und wir machen musikalisch nach einem frischen Wetter- und Straßenupdate von Miri gleich weiter mit Leonie und Don't Worry, bleiben Sie bitte dabei.
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16: Einen wunderschönen Freitag. Ja, die Wolkenlücken, die muss man bei uns in Leipzig jetzt gerade mit einer Lupe suchen, aber es gibt sie eben doch, dann reißt es auch mal auf und vereinzelt mal ein Tropfen ist auch möglich im Laufe des Tages. Die Temperaturen, die gehen auf 14 Grad rauf, morgen der Tag. Der wird dann aber deutlich besser, das wird wirklich was zum Freuen. Viel Sonnenschein gibt's und die Temperaturen, die gehen auch ein ganzes Stück nach oben auf bis zu 18 Grad. Und schauen wir noch auf die Straßen, da haben wir momentan nichts, was stört. Keine Staus, keine Blitzer, aber Sie vielleicht, Sie haben vielleicht irgendwas gesehen. Dann können Sie das gerne weitergeben an uns. 03x800 und die 4 ist die Nummer.
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0: Und mit DJ Bobo und Leonie, das sind jetzt die nächsten 2 bei uns.

0: Eine Minute nach halb elf ist es. Willkommen nochmal an diesem Freitag. Wir gucken schon mal auf morgen Abend voraus, kurz vor 18 Uhr. Eine neue Ausgabe unserer Chartshow mit meinem lieben Kollegen Mark Matthew. Der hat nicht nur den aktuellen Countdown dabei, sondern natürlich auch jede Menge neue Hits. Hi, lieber Mark, was gibt's denn morgen bei dir?
1: Hallo Marcel, grüß dich.
0: Hallo.
1: Frische neue Hits habe ich morgen unter anderem von Calvin Harris. Und man höre und staune von den Rolling Stones.
0: Hi.
1: Krass. Und in unserem Countdown ein überraschender Neueinsteiger. Ein 14 Jahre alter Song ist wieder mega angesagt.

0: Justin Bieber und Nicki Minaj nach ihrem Auftritt beim Coachella Festival hier. Und mal schauen, ob Bibi Rexha es wieder auf die 1 geschafft hat. Also bis morgen zum Top 25 Countdown.
1: Wir freuen uns drauf. Verabredung steht. Kurz vor 18 Uhr geht's los. Dankeschön, Marc. Bis morgen.
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Freitagvormittag, noch bestes Arbeitswetter. Sie verpassen nichts bei dem grauen Himmel, aber schmeißen Sie sich heute beim Wochenendeinkauf unbedingt Grillzeug in den Einkaufswagen. Morgen schon freundlicher und wärmer und vor allem zum Muttertag wird's herrlich. Blauer Himmel, mehr als 20 Grad. Frühstück draußen, Kaffee trinken im Freien und abends den Grill anschmeißen. Dann mit Blick Richtung Südwesten. Von da kann mal eine Gewitterwolke kommen, muss aber nicht.

0: Es ist 11:02 an diesem Freitag. Die steuerfreie Entlastungsprämie von bis zu 1.000 Euro ist erstmal vom Tisch. Der Bundesrat hat nicht zugestimmt. Wir informieren Sie gleich über alle Themen dieses Tages in unseren Nachrichten 10:50.
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15: Mit Nathalie Feigl, guten Tag. Mit einer Gedenkveranstaltung auf dem Leipziger Ostfriedhof wird heute der Opfer des Zweiten Weltkrieges gedacht. Anlass ist der Tag der Kapitulation heute vor 81 Jahren. An verschiedenen Ehren- und Mahnmalen sollen Kränze niedergelegt werden. Außerdem sollen biografische Daten einzelner Opfer verlesen werden, stellvertretend für die 60 Millionen Toten. Für die Stadt ist Kulturbürgermeisterin Skadi Jennecke vor Ort. Los geht's 16 Uhr an der Kapelle des Ostfriedhofes. Der 8. Mai ist erst seit 2025 ein offizieller sächsischer Gedenktag. Wegen einer großen Demo gegen die Wiedereinführung der Wehrpflicht ist heute von 12 bis 16 Uhr mit Verkehrseinschränkungen zu rechnen. Betroffen ist der Innenstadtring. Vom Treffpunkt Augustusplatz soll die Route durch die Stadt gehen. Autofahrer sind vor allem auf der Schillerstraße betroffen. Angemeldet wurden 5000 Teilnehmer. Die Leipziger Amokfahrt vom Montagnachmittag wird heute Thema im Sächsischen Landtag. Florentin Oesterle weiß mehr.
16: Die Landesregierung hat dazu eine nicht öffentliche Sondersitzung des Innenausschusses beantragt. Damit soll die politische Aufarbeitung der schrecklichen Tat beginnen. Wie das passieren wird, ist noch nicht ganz klar. Denkbar ist die Einsetzung eines Untersuchungsausschusses. Dazu müssten aber 1/5 der 120 Abgeordneten zustimmen. Heute soll auf jeden Fall erstmal der genaue Tathergang im Mittelpunkt stehen.
15: Viele Konzerne bauen gerade tausende Stellen ab, auch die Commerzbank. Die hat in der Übernahmeschlacht mit UniCredit jetzt angekündigt, dass bis 2030 etwa 3000 weitere Vollzeitstellen gestrichen werden sollen. Thomas Bleskin berichtet.
12: Knapp 40.000 Stellen hat die Commerzbank derzeit besetzt. Bei etwa jedem 10. Job war schon klar, dass er wegfallen wird. Jetzt also noch einmal der Rotstift in der Hoffnung, eine Übernahme durch die Italiener noch verhindern zu können. Management, Betriebsrat und Belegschaft der Commerzbank wehren sich seit Monaten gegen das aus ihrer Sicht feindliche Taktieren der UniCredit.
15: Und der Einbruch in eine Sparkasse in Gelsenkirchen vor gut 4 Monaten hatte auch international für Schlagzeilen gesorgt. Heute bekommen mehrere Kunden Dokumente aus den aufgebrochenen Schließfächern zurück, die die Einbrecher im Chaos zurückgelassen hatten. Unbekannte hatten sich mit einem Kernbohrer zum Tresorraum vorgebohrt und fast alle der über 3000 Schließfächer aufgebrochen. Nach ihnen wird noch immer gesucht.
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19: Ja, mit ziemlich vielen Wolken geht's heute durch den Tag bei uns in Leipzig. Ganz selten gibt's mal eine Wolkenlücke und einen kleinen Lichtblick zwischendurch. Die Temperaturen, die gehen auf 14 Grad rauf heute. Vielleicht ist auch mal ein kleinerer Tropfen möglich im Laufe des Tages. Morgen der Tag, der soll aber richtig, richtig schön werden mit viel Sonnenschein und Höchstwerten um die 18 Grad. Obacht auf den Straßen, da haben wir Reifenteile. Auf der A38 aus Halle, Höhe Leipzig-Neuhart, bitte vorsichtig fahren. Und ansonsten ist uns nichts weiter gemeldet worden. Keine Staus, keine Blitzer, aber vielleicht haben Sie irgendwas gesehen. Dann gerne her damit. 03x800 und die 4 ist die Nummer.
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0: Der 80er mit Easy Lover. Phil Collins hat übrigens mal gesagt, wenn Sie diese Platte heute auflegen, klingt sie noch immer gut. Sie altert nicht. Davon überzeugen wir uns gleich. Schönen Freitag und allen Geburtstagskindern Happy Birthday.
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0: Minuten vor 12. Radio Leipzig. Schönen Freitag mit uns. Kurz vor dem Finale von Deutschland sucht den Superstar. Morgen Abend hat Dieter Bohlen verkündet, dass es im nächsten Jahr eine neue DSDS-Staffel geben wird mit derselben Jury. Also Glückwunsch. Bushido und Easy Glück haben es in den Recall geschafft.
1: Mega, wirklich.
0: Gleich bei uns die ganz großen Gefühle. I wanna dance with somebody von Calum Scott und Whitney Houston. Das und noch ganz viel mehr gleich.
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0: Ja, mit ziemlich vielen Wolken geht's heute durch den Tag bei uns in Leipzig. Ganz selten gibt's mal eine Wolkenlücke und einen kleinen Lichtblick zwischendurch. Die Temperaturen, die gehen auf 14 Grad rauf heute. Vielleicht ist auch mal ein kleinerer Tropfen möglich im Laufe des Tages. Morgen der Tag, der soll aber richtig, richtig schön werden mit viel Sonnenschein und Höchstwerten um die 18 Grad. Obacht auf den Straßen, zwei Blitzer, zwei Naundorfer Straße, beide Richtungen vor der Schranke und B87 Quesitz, Ortseingang aus Richtung Lützen kommt. In Richtung Markranstädt blitzt aber beidseitig der graue Caddy am Tierbedarfsladen. Danke fürs Bescheid geben, gute Fahrt und einen wunderschönen Tag.
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3: Und wir schalten gleich mal zu André und die Morgenmädels Radtour. Heute ja das große Finale. Wir sind gespannt, gleich wissen wir mehr.
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0: Kurz vorm Weekend machen wir gleich weiter mit The Weekend on Save Your Tears.
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0: Heute ist das große Finale bei der André und die Morgenmädels Radtour durch die Lausitz. In den vergangenen Tagen haben André und sein Radteam ja eine Menge erlebt. Nun steht also die letzte Etappe an. André, wie ist denn die Stimmung bei euch?
3: So, letzte Etappe unserer Fahrradtour. Gleich geht's auf die letzten 70 Kilometer. Marcel, eher traurig, dass es zu Ende geht, oder freust du dich auf zu Hause dann nachher?
4: Gemischte Gefühle, beides würde ich sagen. Also ich freue mich natürlich auf die letzte Etappe, aber ich freue mich natürlich auch auf die Familie zu Hause. Also beides ist dabei.
3: Sowohl als auch. Wie ist es bei dir,
5: René? Ja, bei mir ist es ähnlich. Also ich bin auch traurig, dass es zu Ende geht natürlich, ne? Weil es ein wahnsinnig tolles Erlebnis war, weil wir eine ganz, ganz dufte Truppe sind. Der Zusammenhalt, der war fantastisch, auch gerade gestern, wo das Wetter nicht so mitgespielt hat. Das hat absolut keinen Abbruch getan. Ja, die Vorfreude auf zu Hause ist natürlich auch da. Ja, aber wie gesagt, also ich wollte nichts mehr missen.
3: Ach, hast du schön gesagt. Flavia, wie ist es denn bei dir?
6: Ähnlich. Ja. Gleich gemischte Gefühle, ganz tolle Truppe. Mein Hintern geht, also ich staune. Okay. Ich könnte noch einen Tag dranhängen. Also nee, war schon ein ganz geiles Erlebnis. Ja.
3: Dann machen wir uns jetzt mal auf den Weg und wir melden uns natürlich später nochmal bei euch. Bis dann.
0: Bei Marcel hatte ich mich direkt angesprochen gefühlt. Dankeschön, André, liebe Grüße. Gute Fahrt heute Nacht. Noch kommt gesund an. Bis später. Und Bilder von der Tour gibt's natürlich bei uns auf Instagram.
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0: da. Schön, dass Sie bei uns sind und einen schönen Freitag für Sie. Hier ist Radio Leipzig.
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2: Lieber Micha, du scheinst eine richtige Fanbase zu haben hier. Die Dani hat sich nämlich gemeldet, hat geschrieben, dass sie eigentlich ein bisschen Mitleid mit dir hat.
3: Ha?
2: Es gibt viele Gründe, mit dir Mitleid zu haben. Nein, aber ja. Die Dani meint, dass sie versteht, dass du es durchaus auch schwer hast, weil alle haben immer so Befindlichkeiten und die einen wollen das Wetter und die einen wollen Regen und die anderen wollen Sonnenschein und der arme Micha Klein, schreibt sie, muss da immer so ein Mittel finden und kann es ja gar nicht allen recht machen und ist dann immer der Schuldige.
3: Siehst du?
2: Ach, siehst du?
3: Danke. Siehst du? Da endlich eine, die mich versteht.
2: Ja, aber ja. Die Dani hat dann auch noch geschrieben, sie hätte
3: aber
2: gerne...
3: Aber soll bitte Sonne geben.
2: Ivi meint, du bist ihr Lieblingswettermann. Sie möchte gerne wissen, was eigentlich dein Lieblingswetter ist.
3: Ich bin tatsächlich auch so der totale Sonnenmensch. Und was das allerbeste ist, abends lange irgendwo draußen sitzen und es ist noch warm nach Mitternacht. Das finde ich, warm.
2: Oh, das ist schön. Und dann noch ein paar Glühwürmchen.
3: Ja, jetzt wird's aber wirklich romantisch.
2: Ja.
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0: Minute nach 11:45. Schönen Freitag. In einer Bankfiliale im rheinland-pfälzischen Sinzig läuft offenbar eine Geiselnahme. Einzelheiten sind noch nicht bekannt. Wir bleiben dran und informieren Sie gleich über alles, was heute wichtig ist, in unseren Nachrichten um 11:50.
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15: Mit Nathalie Feigl. Guten Tag. Wegen einer großen Demo gegen die Wiedereinführung der Wehrpflicht ist heute von 12 bis 16 Uhr mit Verkehrseinschränkungen zu rechnen. Betroffen ist der Innenstadtring. Vom Treffpunkt Augustusplatz soll die Route durch die Stadt gehen. Autofahrer sind vor allem auf der Schillerstraße betroffen. Angemeldet wurden 5000 Teilnehmer. Halbzeit bei der Großbaustelle auf der Dieskaustraße im Leipziger Südwesten. Nach über einem Jahr Bauzeit soll heute der Abschnitt zwischen Kulkwitzer Straße und Radrennbahn wieder für den Verkehr freigegeben werden. Dort wurde im Prinzip alles neu gemacht, inklusive der Gleise. Ab morgen sollen dort nach knapp 2 Jahren erstmals auch wieder Straßenbahnen fahren. Die anderen beiden Abschnitte zwischen Hutten und Anton-Zickmantel-Straße sowie zwischen Kunze und Bismarckstraße sollen voraussichtlich im kommenden Frühjahr fertig werden. Heute können die Fußballer von Chemie Leipzig den Klassenerhalt in der Regionalliga perfekt machen. Dafür braucht es im Heimspiel gegen Eilenburg einen Sieg. Chemietrainer Alexander Schmidt.
16: Eilenburg wird hier mit Sicherheit nochmal versuchen, bestmöglichstes Ergebnis herauszuholen. Und wir müssen hungrig sein, wir müssen eventuell auch geduldig sein, wenn es nicht sofort zum Torerfolg führt. Wir müssen kühlen Kopf bewahren.
15: Anpfiff ist um 7. Auch die Bundesliga-Handballer vom SC DHFK sind abends im Einsatz. Die Leipziger müssen eine Stunde später bei Hannover Burgdorf ran. Opfer von häuslicher Gewalt sollen in Zukunft besser geschützt werden. Der Bundestag hat einem neuen Gewaltschutzgesetz zugestimmt. Der Kern: Gerichte sollen potenzielle Gewalttäter leichter verpflichten können, eine elektronische Fußfessel zu tragen. Nähert sich die Person dann ihrem Opfer, wird ein Alarm ausgelöst. Bundesjustizministerin Hubig hatte zuvor im Deutschlandfunk von einem ersten Schritt gesprochen. Und viele Konzerne bauen gerade tausende Stellen ab, auch die Commerzbank. Die hat in der Übernahmeschlacht mit UniCredit jetzt angekündigt, dass bis 2030 etwa 3000 weitere Vollzeitstellen gestrichen werden sollen. Thomas Pleskin berichtet.
17: Knapp 40.000 Stellen hat die Commerzbank derzeit besetzt. Bei etwa jedem 10. Job war schon klar, dass er wegfallen wird. Jetzt also noch einmal der Rotstift in der Hoffnung, eine Übernahme durch die Italiener noch verhindern zu können. Management, Betriebsrat und Belegschaft der Commerzbank wehren sich seit Monaten gegen das aus ihrer Sicht feindliche Taktieren der UniCredit.
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20: Einen wunderbaren Freitag. Ja, heute sucht man vergebens nach ein paar Wolkenlücken. Naja, ganz selten sind sie vielleicht da, dann blinzelt etwas die Sonne raus im Laufe des Tages. Aber es kann eben auch kleinere Tropfen noch geben heute. Die Temperaturen sind aber milder als gestern. 14 Grad die Höchstwerte heute. Morgen der Tag, der soll dann aber richtig, richtig schön werden. Ein toller Tag, ein toller Start ins Wochenende mit Temperaturen um die 19, stellenweise 20 Grad. Und mit viel Sonnenschein gibt's noch dazu. Und gucken wir noch auf die Straßen. Da haben wir 2 Blitzer, 2 Naundorfer Straße, beide Richtungen vor der Schranke. Und B87, Quesitz, Ortseingang aus Richtung Lützen kommt.
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0: Live und in Farbe an diesem Freitag. Soweit alles Wichtige von hier aus Deutschland und der Welt. Jetzt starten wir ganz schnell die nächste Hit.

0: Whole City und Fireflies am Freitag, 10 vor halb 1. Achtung, wichtiges vom Verkehrsdienst. A4 Chemnitz Richtung Erfurt zwischen Chemnitz Mitte und dem Kreuz Chemnitz liegen gebliebenes Fahrzeug und gefährliche Situationen auf der A72 Chemnitz Richtung Leipzig zwischen Hartmannsdorf und Niederfrohna ein Unfall und dort mehrere Fahrräder auf der Autobahn. Vorsicht! Alles weitere von unseren Straßen gleich und musikalisch machen wir danach weiter mit diesem aktuellen Mega-Hit von Taylor Swift, The Fate of Ophelia. Das und mehr in wenigen Augenblicken.
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0: Es gibt heute relativ viele Wolken bei uns in Leipzig, Stadt und Land. Es bleibt dann am Nachmittag aber überwiegend trocken. Ein bisschen Sonne ist sogar möglich. Höchsttemperaturen um 14 Grad. Morgen am Samstag sehr freundlich. Es ist viel Sonne dabei. Es wird trocken bleiben um 18 Grad. Die Höchsttemperaturen Sonntag heiter am Nachmittag. Leichtes Schauerrisiko. Höchsttemperaturen um 22 Grad. Hallo auf die Straßen. A38, Halle Richtung Leipzig, zwischen Leuna und dem Rastplatz Saaletal Süd. Liegen gebliebenes Fahrzeug auf der rechten Spur. Und Blitzer, Leipzig, Zweinaundorfer Straße in beiden Richtungen vor der Schranke. Und B2 zwischen Velaune und Lindenhain in der 70er Zone.
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0: Und gleich mit den 90ern Snap the First, the Last Eternity. Und jetzt freuen wir uns zusammen auf Taylor Swift. Haben Sie einen schönen Freitag.
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0: 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Hier kommt vielleicht entscheidender Input.
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2: Das Völkerschlacht-Denkmal wird wieder zum Schauplatz für Fernweh und Festivalstimmung. Beim Thailand-Festival erwartet Sie ab heute 14 Uhr ein buntes Programm mit über 50 Ständen, Live-Musik und Tanzshows bis in den Abend hinein. Das Fest bietet ein entspannt fröhliches Erlebnis für die ganze Familie mit kulinarischen Spezialitäten, Kultur und viel Atmosphäre rund um Thailand. Das Fest. Der Eintritt ist frei. Und das Thailand-Festival läuft bis Sonntag. Das passt ganz gut, weil morgen wird es ja auch ein bisschen schöner vom Wetter.
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0: 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Freitag, 8. Mai, eine Minute nach 12:45. Die steuerfreie Entlastungsprämie von bis zu 1.000 Euro ist erstmal vom Tisch. Der Bundesrat hat nicht zugestimmt und wir informieren Sie gleich über alle Themen dieses Tages in unseren Nachrichten um 10:50.
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1: Mit Nathalie Feigl. Guten Tag. Kommende Woche wird der Brandanschlag aufs Leipziger Mercedes-Autohaus an der Schomburgstraße neu aufgerollt. Vor 2 Jahren war es mit Molotow-Cocktails attackiert worden. Auf dem Gelände brannten insgesamt 9 Fahrzeuge. Es entstand ein Schaden von rund 300.000 Euro. Angeklagt sind erneut 2 junge Männer und eine Frau aus Leipzig, die kurz nach der Tat durch einen Zeugenhinweis geschnappt wurden. Sie sollen dem linken Spektrum angehören. Das Amtsgericht verurteilte sie in erster Instanz zu 2 Jahren Haft auf Bewährung. Dagegen haben sie Berufung eingelegt. Im Kanupark Markkleeberg startet heute Abend das XXL Paddel Festival. Organisator Julius Hartmann.
2: Das ist die 12. Ausgabe mittlerweile. Und wir erwarten ungefähr 350 bis 400 Leute, die aktiv auf den Kanälen paddeln, kommen aus ganz Deutschland und auch aus den benachbarten Ländern in Europa. Und in der Regel, wenn das Wetter passt, und es soll ja schönes Wetter werden, hoffen wir darauf, dass wieder so 2.000 bis 3.000 Zuschauer und andere Gäste noch das Festival besuchen und mitmachen, schnuppern und testen.
1: Testen, paddeln, zugucken. Richtig los geht's dann morgen früh ab um 10. Geldregen fürs Leipziger Grassi-Museum und die Felix-Mendelssohn-Bartholdy-Stiftung Leipzig. Aus dem Programm Investitionen in national bedeutsame Kultureinrichtungen erhalten sie über 300.000 Euro für 2 neue Projekte. Das Grassi-Museum bekommt 100.000 Euro, um seine Ausstellungsbeleuchtung zu modernisieren. Die Bartholdy-Stiftung sogar 225.000 Euro zur Erneuerung ihrer Dauerausstellung. Der berühmte Komponist und Pianist soll im kommenden Jahr anlässlich seines 180. Todestages in Leipzig mit einem Festjahr gewürdigt werden. Die Menschen in Deutschland zweifeln immer stärker daran, ob die schwarz-rote Bundesregierung bis zum Ende der Legislaturperiode in 3 Jahren durchhalten wird. Im ZDF Politbarometer gab mit 48% fast die Hälfte an, mit einem vorzeitigen auszurechnen. Würde jetzt gewählt, käme die AfD auf 27% der Stimmen und damit vor die Union mit 25%. Und der Hunter-Virus-Ausbruch auf einem Kreuzfahrtschiff beschäftigt weiter die Gesundheitsbehörden. Nach Angaben der Weltgesundheitsorganisation wurde das Hunter-Virus inzwischen bei 5 Infizierten nachgewiesen. Dazu kommen weitere Verdachtsfälle.
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4: Relativ viele Wolken sind unterwegs heute Nachmittag bei uns in Leipzig Stadt und Land. Ab und zu blinzelt aber auch schon mal die Sonne wieder durch. Höchsttemperaturen um 14 Grad. Morgen gibt's dann viel Sonne. Es ist trocken den ganzen Tag über bei Topwerten um 18 Grad. Sonntag auch viel Sonne, dann Höchsttemperaturen um 22 Grad. Hallo auf die Straßen A72 Chemnitz Richtung Leipzig zwischen Hartmannsdorf und Niederfrohna. Ein Unfall und Vorsicht, dort mehrere Fahrräder auf der Autobahn. Und die Blitzer stehen in Leipzig, 2 Naundorfer Straße in beiden Richtungen vor der Schranke und B2 zwischen Wellaune und Lindenhain in der 70er-Zone. 03x800 und die 4, wenn's mehr gibt.
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4: Live am Freitag. Ich habe heute früh ein bisschen gestaunt an der einen Tankstelle, an der ich vorbeigefahren bin. Fast alles unter 2 Euro. Allerdings laut einem Bericht der Automotorsport mogeln hunderte Tankstellen bei der neuen Tankregel und erhöhen die Spritpreise auch nach 12 Uhr mittags. Aber gut, wer nach 12 an die Tankstelle fährt, hat wahrscheinlich eh ein bisschen Geld übrig. So, wir starten jetzt die nächste halbe Stunde. Gute Fahrt ins Wochenende für Sie. Wir sind mit dabei. Jetzt geht's los mit Pink und Try. Haben Sie einen schönen Freitag mit uns. Hi, hi.

0: In 11 Minuten haben wir es 13:30. Radio Leipzig. Schönen Freitag mit uns. Am Wochenende gibt es Grillwetter, doch das lockt natürlich auch die Wespen auf den Plan. Übrigens, die Wespen stehen besonders auf Obstkuchen und Fleisch. Die haben im Prinzip genau denselben Samstag wie wir. Erst zum Bäcker und danach zum Fleischer. Das ist unser nächstes musikalisches Highlight. Somber und Undressed hören wir uns in voller Länge gleich an.
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2: Bei uns in Leipzig Stadt und Land sind heute Nachmittag relativ dichte Wolken noch unterwegs. Ab und zu blinzelt die Sonne durch. Es weht noch ein schwacher Wind, Höchsttemperaturen um 14 Grad. Morgen dürfen wir uns auf viel Sonne freuen. Es ist trocken den ganzen Tag über, bei Topwerten um 18 Grad. Sonntag Muttertag, viel Sonne, am Nachmittag ein leichtes Schauerrisiko um 22 Grad. Hallo auf die Straßen, es rollt soweit und wir haben einen Blitzer noch auf der B2 zwischen Wellaune und Lindenhain in der 70er-Zone. Und wenn Sie mehr entdecken sollten an Staus oder Blitzern, dann bitte kostenlos anrufen bei uns 03x800 und die 4 oder gern über WhatsApp melden. Die Nummer steht im Netz bei uns.
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0: 90er Sound von Hathaway am Freitagnachmittag. Wir haben es 13:30.
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Heute ist übrigens der Ohne-Socken-Tag. Da müssen sich die Waschmaschinen was anderes suchen, das sie fressen können. Ich weiß gar nicht, ob Roman Knoblauch heute welche anhat. Ich hoffe es natürlich sehr. Er macht weiter. Ich bin Marcel Wenzke. Schönen Nachmittag, schönes Wochenende. Tschüss und wir

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22: Mit Oliver Heinze, guten Tag. Leipzigs Frühjahrspflanzungen von Bäumen in Straßen sowie Grün- und Parkanlagen sind erfolgreich abgeschlossen. Nathalie Feigl berichtet.
0: Gepflanzt wurden bis Ende April insgesamt 380 Straßenbäume sowie 320 Bäume in Grün- und Parkanlagen. Allein im Clara Zetkin Park und in der angrenzenden Ferdinand-Lasalle-Straße wurden mehr als 50 neue Stadtbäume gepflanzt, hieß es. Im Clara Park waren in den vergangenen Jahren durch Dürre etliche Bäume verloren gegangen. Nun wurde mit einer breiten Artenauswahl nachgepflanzt. Weitere Pflanzungen sind bereits in Planung. Möglich ist das durch die anhaltend hohe Spendenbereitschaft der Leipziger.
22: Die Bundeswehr will im Osten kräftig investieren. Bis 2035 sollen rund 4 Milliarden Euro in Sachsen, Sachsen-Anhalt und Thüringen gesteckt werden. Laut dem Bundesverteidigungsministerium in Berlin geht es um Investitionen in allen Bereichen der Infrastruktur. Der größte Brocken mit über 1,6 Milliarden fließe dabei in den Freistaat Sachsen. In Bernstorf-Straßgräbchen im Kreis Bautzen entstehe ein neuer Standort für ein Logistikbataillon mit 800 Diensthabenden. Der Bundesrat hat die geplante steuerfreie Entlastungsprämie gestoppt. Der Plan der Regierung sah vor, dass Unternehmen bis zu 1.000 Euro steuerfrei an ihre Beschäftigten zahlen und das dann später steuerlich geltend machen können. Die meisten Bundesländer kritisieren, dass sie und die Kommunen einen Großteil der Kosten tragen müssten. Die Bundesregierung kann jetzt den Vermittlungsausschuss von Bundestag und Bundesrat anrufen, um einen Kompromiss zu finden. Immer mehr Menschen nutzen die Bahn, um innerhalb Europas zu reisen. Letztes Jahr gab es laut der Deutschen Bahn 30% mehr Fahrgäste im Europaverkehr als 2019. Die Bahn will in Zukunft mehr Verbindungen in Europa anbieten. Ab 2027 soll es etwa eine neue Direktverbindung zwischen München, Mailand und Rom geben. Am Abend steht für die Fußballer von Chemie Leipzig eine wichtige Partie an. Die Leutscher treffen im Heimspiel auf den FC Eilenburg. Nach zuletzt 5 Siegen in Folge sind die Chemiker die Mannschaft der Stunde in der Regionalliga. Die Belohnung könnten sie heute einfahren. Wenn sie das Derby gewinnen, dann steht der Klassenerhalt fest. Danach sah es lange Zeit nicht mehr aus. Nun sind sie dem Ziel ganz nah. Anstoß ist um 19 Uhr. Eine Stunde später spielen dann auch noch die Bundesliga-Handballer vom SCDFK. Sie sind auswärts bei Hannover Burgdorf zu Gast.
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23: Hier draußen bleibt es grau in grau heute. Sonnige Auflockerungen sind nur vereinzelt und mit ganz viel Glück möglich. Die Temperaturen in der Nacht bei 5 Grad. Morgen geht's rauf bis auf 18 Grad. Wird ganz viel Sonne geben und am Sonntag wird es sogar mit 22 Grad noch ein bisschen wärmer. Am Nachmittag könnte es Schauer geben. Montag dann Schauer und Gewitter bei Höchstwerten um 22 Grad. Achtung, liebe Autofahrer, im Innenstadtbereich kann es bis 16 Uhr noch einzelne Demos geben, vor allem in der Leipziger Südvorstadt. Da kommt es zu Verkehrsbehinderungen. Achtung Blitzer, B2 zwischen Wellaune und Lindenhain in der 70er-Zone. Staus und Blitzer, melden Sie uns bitte kostenlos unter 03x800 und die 4. Vielen Dank und gute Fahrt.
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23: Heute ist der 8. Mai, Tag der Befreiung. Wir befreien uns von der Arbeitswoche und schicken Sie gut ins Wochenende. Gleich mit Mike Oldfield und Mackie Riley. Das ist Kultmusik aus den 80ern und ich finde das richtig toll. Moonlight Shadow kann man schön danach tanzen. So 1, 2 Tipp. Vorher gibt's Eva Max, Sweet by Psycho. Ich wünsche Ihnen einen tollen Start in den Nachmittag.

Wir haben die wettertechnische Durststrecke hinter uns gebracht. Jetzt geht es bergauf. Und viele fragen sich natürlich, wie wird denn das Wetter am Muttertag? Und hier kommt die gute Nachricht. Einem gemütlichen Muttertagsbrunch mit der Mama, einem netten Kaffee trinken oder sogar einem lauschigen Grillabend steht nichts mehr im Wege. Uns erwarten am Sonntag oft über 20 Grad in der Spitze und ganz viel Sonne. Also vergessen Sie bitte nicht das Grillzeug heute beim Wochenendeinkauf und ganz wichtig, die Blumen und pssst, kleiner Tipp an uns Männer, die beliebtesten Blumen der Mamas sind übrigens Rosen, Pfingstrosen, Tulpen, Gerberas und Lilien und die Farbe Rosa. Also ein dicker Knutsch geht raus an alle Mamas, ihr seid die Besten.

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0: Sie wird auch nicht älter. Und sie ist gut, die Madonna. Hang ab, wunderschönen Nachmittag. So, wir bekommen über unsere WhatsApp-Nummer ganz viele Hinweise, dass es möglicherweise mal Aussetzer gibt im Programm. Da ist der Moderator nur verstückelt zu verstehen, die Musik auch. Und das nicht nur auf der UKW-Frequenz, sondern auch auf der DAB-Plus-Frequenz. Wir haben unseren Technikern Bescheid gesagt, die arbeiten mit Hochdruck daran und es sollte hoffentlich bald gelöst sein. Halten Sie bitte durch! Wir sind ja für Sie da, versprochen. Gleich mit Taylor Swift und dem aktuellen Hit Open Light. Das ist der Sound für Leipzig Stadt und Land. Gleich mehr davon.
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2: So, möglicherweise gibt es heute Nachmittag mal ein paar Schauer. Temperaturen in der Nacht bei 7 Grad, dann bleibt es trocken. Morgen schönes Wetter, 15 bis 18. Am Sonntag bis zu 21 Grad. Montag dann Temperatursturz auf 11 Grad. Achtung, liebe Autofahrer, Demos bis 16 Uhr in der Innenstadt. Bitte auf Verkehrseinschränkungen einstellen. Und dann haben wir die Hans-Trieg-Straße statt Einsatzstau an der Ampelkreuzung Kotterweg. A14 Nossen Richtung Leipzig zwischen Dreipartenau und Kleinpösner hat ein LKW seine Ladung verloren. Vorsicht. So, das war's. Staus und Blitzer melden Sie uns bitte kostenlos unter 03x800 und die 4 oder per WhatsApp. Sprachnachricht, die Nummer gibt's bei uns im Netz. Dankeschön.
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2: Wir steuern aufs Frühlingswochenende zu und da wird eine Menge los sein. Falls Sie noch ein bisschen unschlüssig sein sollten, wir helfen Ihnen gern ein bisschen bei der Auswahl auf die Sprünge.

0: Philipp Dittberner und Marv und Wolke 4. Vielleicht schweben sie ja aber auch schon auf Wolke 7. Der letzte Nachmittag vor dem frühlingshaften Wochenende und es wird eine Menge los sein hier bei uns in Leipzig Stadt und Land. Und falls Sie noch ein bisschen unschlüssig sind oder vielleicht noch nicht wissen, was man alles Schönes unternehmen kann hier bei uns, unsere Nathalie hat mal für Sie im Veranstaltungskalender nachgeschaut.
1: Heute geht's ab 20 Uhr im Täubchental mit der ABBA-Show Unforgettable zurück in die 70er Jahre. Dabei wird gesungen, getanzt und gelacht. Tickets dafür gibt's noch online. Wer singen und tanzen nicht so feiert, sondern lieber nur lachen möchte, im Kali Comedy Club am Peterskirchhof startet ebenfalls um 20 Uhr die Stand-Up-Show mit wechselnden Comedians. Ja, und morgen ist am Kanupark Markleeberg volles Programm beim XXL Paddle Festival. Das startet übrigens schon heute und bietet das ganze Wochenende lang Workshops und Testboote an. Auf dem Stadtfest Markleeberg gibt's ab 11 Uhr den Kinderflohmarkt und abends Coverrock von Queen und natürlich auch ganz leckeres Essen und ein paar Fahrgeschäfte. Wer nur Action will, die Leipzig Lions starten um 13.30 Uhr im Sportpark Camillo Ugi gegen die Minden Wolves in die Football-Saison. Ja, und am Sonntag bleibt's sportlich. An der Red Bull Arena startet um 13 Uhr der Wings for Life World Run für den guten Zweck. Und zeitgleich ist natürlich das ganze Wochenende lang die 7-Seen-Wanderung im vollen Gange.
0: Na, dann steht ja einem tollen Wochenende nichts mehr im Wege, egal was Sie unternehmen. Wir wünschen Ihnen ganz viel Spaß dabei.

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22: Mit Oliver Heinze, guten Tag. In wenigen Minuten startet die große Sieben-Seen-Wanderung. Treffpunkt ist um 3 auf dem Rathausplatz in Markkleeberg. Fast 7000 Menschen haben sich zur 22. Auflage angemeldet. Nelke Pieske vom Orga-Team.
23: Wir freuen uns schon sehr auf alle Teilnehmer und Teilnehmerinnen. Das Wetter fängt an. Schön zu werden, alle können wieder rausgehen, die Sonne lacht. Was möchte man eigentlich mehr als wandern gehen? Wir haben eine Auswahl von über 70 Touren von 3 bis 102 Kilometern Länge.
22: Der offizielle Startschuss fällt um 18 Uhr. Die Touren starten dann von verschiedenen Orten im Leipziger Umland, vor allem auch morgen und übermorgen. Mit einer Gedenkveranstaltung auf dem Ostfriedhof wird heute der Opfer des Zweiten Weltkriegs gedacht. Anlass ist der Tag der Kapitulation, heute vor 81 Jahren. An verschiedenen Ehren- und Mahnmalen sollen Kränze niedergelegt werden. Außerdem sollen biografische Daten einzelner Opfer verlesen werden, stellvertretend für die 60 Millionen Toten. Für die Stadt ist Kulturbürgermeisterin Skadi Jänicke vor Ort. Los geht's um 16 Uhr an der Kapelle des Ostfriedhofs. Tanken ist aktuell so günstig wie seit 2 Monaten nicht mehr. Laut ADAC kostet 1 Liter Super E10 im bundesweiten Schnitt gerade knapp 1,98 Euro. Diesel sank etwas mehr und liegt bei rund 2,03 Euro. Vor allem der gesunkene Ölpreis dürfte die Spritpreise zuletzt nach unten gedrückt haben. Trotzdem sagen Experten, der Tankrabatt kommt wohl immer noch nicht komplett bei den Autofahrern an. Denn eigentlich müsste Benzin durch die Steuersenkung sogar noch etwas günstiger sein. Bei der Fußball-Weltmeisterschaft im Sommer dürfen auch nach 22 Uhr Public-Viewing-Veranstaltungen stattfinden. Nach dem Bundestag hat heute auch der Bundesrat den dafür nötigen Ausnahmen von Lärmschutzregeln zugestimmt. Entscheiden müssen am Ende die Kommunen. Sie haben aber jetzt mehr Spielraum. Die WM findet ab dem 11. Juni in den USA, Kanada und Mexiko statt. Nur noch 4 Spiele bis zum Saisonende und die Bundesliga-Handballer vom SCDFK stehen immer noch auf dem letzten Tabellenrang. 2 Punkte hinter dem rettenden 16. Platz. Heute sind die Leipziger auswärts bei Hannover Burgdorf gefordert, dem aktuellen Tabellen-11. Mit einem Sieg könnten sie ihre Chancen auf den noch möglichen Klassenerhalt deutlich verbessern. Anwurf in Hannover ist um 20 Uhr. Bereits 1 Stunde zuvor ist Chemie Leipzig in der Fußball-Regionalliga gefordert. Sie empfangen den FC Eilenburg.
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7: So, möglicherweise gibt es in den nächsten Stunden mal eine kurze Husche. In der Nacht bleibt es trocken bei 7 Grad. Morgen viel Sonne mit 15 bis 18 Grad wird es sehr, sehr warm. Sonntag noch wärmer mit 21 Grad. Der Blick auf die Straßen. Ja, in Deutschland haben wir wie immer so ein bisschen Probleme. Vor allem auf der Hans-Drieg-Straße stadteinwärts und auf der B87 Richtung Rückmarsdorf. Auch hier klemmt's. A14 Osten Richtung Leipzig zwischen Dreieck-Partenaue und Kleinbösner verlorene Ladung. A38 Richtung Halle zwischen Leuna und Bad Lauchstädt 5 Kilometer Stau. Und der Superblitzer steht auf der Wodanstraße. Alle Staus und Blitzer, die Sie noch sehen, können Sie uns gern melden. Wie immer kostenlos unter 03x800 und die 4. Vielen Dank.
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7: Gleich gibt es eine tolle Geschichte um das Panometer, das ja früher ein großer Gasspeicher war. Unser Reporter Florentin Oesterle klärt gleich auf, wo der Begriff Gasometer eigentlich herkommt und wie die riesige Kuppel eigentlich aufs Dach kam. Die ganze Geschichte gleich.

0: Das ist doch die passende Musik für das anstehende Wochenende. Das wird nämlich richtig toll, das wird frühlingshaft schön. So, wir bekommen eine Sofortmeldung vom Verkehrsdienst rein. Eine Falschfahrermeldung A4 Dresden Richtung Chemnitz zwischen Wilsdorf und Reignossen. Achtung, da ist ein Falschfahrer unterwegs auf der A4 Dresden Richtung Chemnitz zwischen Wilsdorf und dem Reignossen. Falschfahrer unterwegs, bitte fahren Sie in beiden Richtungen vorsichtig. Wir melden, wenn die Gefahr vorbei ist.
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2: Das Gasometer in Leipzig ist eines von vielen historischen Gebäuden unserer Stadt. Haben Sie sich schon mal gefragt, wie die Kuppel eigentlich auf das Gasometer draufkam?
3: Und zwar war das ein preußischer Eisenbahningenieur, der hieß Spätler, und der hatte schon Brücken gebaut.
2: Das erklärte mir Gästeführer Marco Weber. Zuerst wurden die Mauern gebaut, danach im Inneren die Stahlkonstruktion zusammengesetzt. Und dann?
3: Und jetzt zog man also, übrigens auch mit Muskelkraft, diese riesige Stahlkonstruktion nach oben und dann saß diese Kuppel da drauf.
2: Der Begriff Gasometer ist für das Gebäude im Übrigen eigentlich falsch. Aber warum sagen wir es dann trotzdem?
3: Weil auch der eigentlich technisch richtige Begriff so ein bisschen geeignet wäre fürs Galgenraten. Es ist ein nasser Niederdruckteleskopgasspeicher.
2: Gasometer meint eigentlich nur das Messgerät und deshalb wäre für das Gebäude... Nee, ich kann das nicht. Herr Weber, ich brauche Sie bitte nochmal. Wie heißt es richtig?
3: Nasser Niederdruckteleskopgasspeicher.
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0: So, nochmal der Hinweis. A4 Dresden Richtung Chemnitz zwischen Wilsdorf und Reignossen. Achtung, da kommt Ihnen ein Falschfahrer entgegen. Bitte Vorsicht auf beiden Fahrbahnen.

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0: Hier nochmal der Hinweis für alle Autofahrer auf der A4 Dresden Richtung Chemnitz zwischen Wüstorf und Dreiecken-Nossen. Da ist immer noch ein Falschfahrer unterwegs. Wir hatten gestern schon einen bei Merane. Bitte Vorsicht, A4 Dresden Richtung Chemnitz zwischen Wüstorf und Dreiecken-Nossen. Achtung, Falschfahrer unterwegs.
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0: wunderbar, Nelly Furtado, I'm like a bird. 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So, dann haben wir gleich Musik von Bryan Adams. Everything I do it for you. Baby, und don't Leonie, don't you worry. You won't be Das ist der Sound für Leipzig, Stadt und Land. Gleich mehr davon.
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0: Die Nacht bleibt trocken, aber sie wird kühl mit 7 Grad über 0. Morgen Sonne-Wolken-Mix, es bleibt trocken bei 15 Grad. Sonntag bei 21 Grad. Richtig schönes Frühlingswetter, fast schon Sommerwetter. Montag dann wieder deutlich kühler, nur noch 11 Grad. Zeitweise gibt's Regen. Wir haben Stau nach wie vor auf der Hans-Dries-Straße in beiden Richtungen und auf der B87 Richtung Rückmarsdorf, die A38 Leipzig Richtung Halle. Zwischen Leuna und Merseburg-Nord 6 Kilometer Stau. Dreiviertelstunde dauert es da länger. Blitzer hier bei uns in Leipzig auf der Wodanstraße. Da steht der Superblitzer. Staus und Blitzer melden Sie uns bitte kostenlos. 03 mal 800 und die 4 oder per WhatsApp-Sprachnachricht. Die Nummer gibt es unter radioleipzig.de. Vielen Dank.
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0: Ja, gleich schauen wir mal auf unsere Veranstaltungstipps. Was ist denn los heute und am Wochenende? Jetzt gibt's aber erstmal Leonie.

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1: Der Freitagabend gehört auf der Frühjahrskleinmesse am Kotterweg ganz den Ladies. Na und natürlich allen, die kreativ als eben solche unterwegs sind. Ab 19 Uhr startet die Ladies Night mit vergünstigten Preisen an Fahr- und Belustigungsgeschäften, oft schon für etwa 2 Euro pro Fahrt. Ja, und auch an vielen anderen Ständen gibt's Rabatte, sodass sich ein Besuch wirklich gleich doppelt lohnt. Ein perfekter Abend für alle, die Lust auf Lichter, Musik und ein bisschen Rummelfeeling haben.
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14: Mit Oliver Heinze, guten Tag. Das hat man auch nicht alle Tage. In Taucher ist ein Einbrecher von der Mieterin der Wohnung überrascht worden und flüchtete. Vorher durchsuchte der Unbekannte die Räume und entnahm eine dreistellige Summe an Bargeld. Der Mann war 1,70 Meter bis 1,75 Meter groß, 55 bis 60 Jahre alt, hatte ein faltiges Gesicht und eine schlanke Statur. Auffällig waren sein gebückter Gang und seine dicke Nase. Zeugen werden gebeten, sich bei der Polizei zu melden. Der Prozess zum tödlichen Angriff auf den sächsischen Polizisten Maximilian Stopper wird ein Fall für den Bundesgerichtshof. Sowohl Staatsanwaltschaft als auch der Angeklagte haben Revision gegen das Urteil eingelegt. Das gab das Landgericht Cottbus bekannt. Der Angeklagte war am vergangenen Mittwoch zu einer 10,5-jährigen Freiheitsstrafe verurteilt worden. Die Staatsanwaltschaft hatte lebenslänglich wegen Mordes gefordert. Der 27-jährige Pole war in Lauchhammer auf den Polizisten zugerast, das Gericht erkannte aber keinen Tötungsvorsatz. Fast 266.000 Opfer häuslicher Gewalt gab es 2024 laut Bundeskriminalamt in Deutschland, ein Großteil Frauen und Mädchen. Um sie besser zu schützen, hat der Bundestag einem neuen Gesetz zugestimmt. Mehr von Katrin Müller.
15: Das beschlossene Gesetz besteht aus zwei Teilen. Darf sich ein Täter zum Beispiel seiner Frau oder Ex-Freundin nicht mehr nähern, kann er zum Tragen einer elektronischen Fußfessel verpflichtet werden. Kommt er der Frau trotz Verbot zu nahe, wird sofort Alarm ausgelöst und die Betroffene gewarnt. Außerdem sollen Familiengerichte Gewalttäter zu Maßnahmen wie Anti-Aggressionstrainings verpflichten können.
14: Die Geiselnahme in einer Bankfiliale in Sinzig in Rheinland-Pfalz ist beendet. Der Polizei zufolge konnten der oder die Täter nicht gefunden werden. Wann er oder sie die Bank verlassen haben, sei nicht bekannt. Zwei Geiseln seien unverletzt angetroffen worden, hieß es. Gelingt der 6. Sieg in Folge? Chemie Leipzig empfängt in der Fußballregionalliga am Abend Eilenburg. Die Mannschaft ist heiß auf die Partie, sagt Stürmer Kai Seidemann.
16: Die Trainingswoche war sehr gut, kurz, knackig, intensiv. Wir wollen unser Bestes geben, jetzt das Spiel zu gewinnen. Wir erwarten einen schweren Gegner, der uns nicht leicht machen lässt und geben unser Bestmögliches, hier die 3 Punkte zu lassen und am Ende den Klassenerhalt zu sichern.
14: Ob der Klassenerhalt heute gelingt, zeigt sich ab 19 Uhr. Nur eine Stunde später spielen auch die Handballer vom SCDFK Leipzig. In der Bundesliga treffen sie auf Hannover Burgdorf.
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19: Die Nacht wird kalt, mit Temperaturen bei 7 Grad liegen wir knapp über dem Gefrierpunkt. Na, Halleluja. Morgen 15 Grad, am Sonntag dann viel Sonne. Mit Sonnenschein geht es also durch das Wochenende. Es bleibt trocken und 21 Grad warm wird's. Wenn Sie Jugendweihe haben oder Hochzeit oder irgendeine andere Feierlichkeit, das Wetter wird toll am Wochenende. Achtung Autofahrer in Leutschau auf der Hans-Dietrich-Straße in beiden Richtung im Stau, auch auf dem Kotterweg Richtung Hans-Dietrich-Straße und die B87 Richtung Rückmarsdorf. Auch hier dauert es ein paar Minuten länger. Dann haben wir die A38 Leipzig Richtung Halle zwischen Leuna und Bad Lauchstädt. 6 Kilometer Stau. Hier dauert es eine halbe Stunde länger und Blitzer auf der Wodanstraße hier bei uns in Leipzig stadteinwärts. Gute Fahrt!
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19: Ja, die sächsischen Wanderfreunde treffen sich an diesem Wochenende in Markleberg bei Leipzig vor den Toren der Stadt, der Messestadt, zur 7-Seen-Wanderung. Heute Nachmittag geht's los. Die kurzen Strecken und die mittleren Strecken, die Nachtstrecken, und da gibt's auch noch die über 100 Kilometer zu wandern. Also, ich glaube, die sind auch ausverkauft. Wenn Sie da jetzt gerade auf dem Weg dahin sind oder vielleicht kurz vorm Start stehen, dann wünschen wir Ihnen viel Spaß, sportfrei, und das Wandern ist des Müllers Lust. Und vielleicht haben Sie ja Kopfhörer auf, dann genießen Sie doch bitte jetzt Ed Sheeran und danach Kultmusik aus den 80ern von Boy George und Culture Club und Karma Chameleon.

Superstar Billie Eilish. 10 Grammys hat sie in ihrer Vitrine sowie 2 Oscars und jetzt bekommt sie ihren eigenen Kinofilm. Im Streifen Hit Me Hard and Soft, The Tour gibt's Blicke hinter die Kulissen, Backstage-Interviews und natürlich Konzertausschnitte. Das Interessante dabei ist aber, der Regisseur ist kein geringerer als James Cameron. Der schuf Blockbuster wie Titanic, Terminator, Avatar und so weiter und hat sogar 3 Oscars zu Hause stehen. Jetzt also gibt's das gemeinsame Werk, den Billie Eilish Kinofilm auf der Leinwand und das sogar in 3D. Und bei uns gibt's jetzt Billie Eilish mit Birds of a Feather in unserer ganz speziellen Frühlingsversion.

So geht's doch ganz geschmeidig ins Wochenende mit Billy Eilspürz auf der Vetter. Yo, ihr Wochenendradio gleich mit Callum Scott und Whitney Houston. I Wanna Dance With Somebody und Musik aus Finnland haben wir die Sunrise Avenue live.

0: So klingt der Sound für Leipzig Stadt und Land. Gleich gibt's mehr davon.
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0: Kalt wird es in der Nacht, Temperaturen bei 7 Grad plus. Morgen geht's rauf auf 15 Grad, viel Sonne, Sonntag 21 Grad. Das ist toll. Auf Danzigstraße gibt's statt einen Auswärtsstau an der Ampelkreuzung Kotterweg, wie immer. Und auf der B87 Richtung Rüttmersdorf, auch da bitte ein paar Minuten mehr einplanen. A14 Leipzig Richtung Halle, zwischen Leipzig Nord und Schkeuditz, LKW hat hat seine Ladung verloren. Und Blitzer, Wodanstraße, der Superblitzer. In Krostitz Richtung Eilenburg wird geblitzt und B176 Neukieritz Richtung Kreutsch, Höhe Köhnitz. Staus und Blitzer melden Sie uns bitte kostenlos 03x800 und die 4 oder per WhatsApp-Sprachnachricht. Die Nummer gibt es unter radioleipzig.de.
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0: Jo, so ist es. Schönen Freitagnachmittag.

Es geht in Richtung Wochenende. Schön, dass wir Sie dabei begleiten dürfen. Ja, immer mehr Menschen fragen lieber ChatGPT um Rat als ihre Familie oder Freunde. Laut einer aktuellen Deutschlandstudie nutzen rund 40% aller 14- bis 29-Jährigen lieber KI, wenn sie etwas wissen wollen, als dass sie nahestehende Personen fragen. Laut Experten ist das aber aus mehreren Gründen auch gefährlich, denn aktuell gibt die KI immer noch richtig viele falsche Ratschläge. In satten 45% aller Fälle interpretieren KI-Systeme Nachrichten falsch oder erfinden einfach Quellen. Und zum anderen, wenn man nur mit der künstlichen Intelligenz spricht, ist das ein weiterer Schritt zur sozialen Vereinsamung. Also vielleicht doch öfter mal die Kumpels, Freundinnen oder Eltern um Rat fragen. Die haben Erfahrung, die die KI garantiert nicht hat.

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22: Mit Oliver Heinze, guten Tag.
0: Leipzigs Frühjahrspflanzungen von Bäumen und Straßen sowie Grün- und Parkanlagen sind erfolgreich abgeschlossen. Gepflanzt wurden bis Ende April insgesamt 380 Straßenbäume sowie 320 Bäume in Grün- und Parkanlagen. Alleine im Clara-Zetkin-Park und in der angrenzenden Ferdinand-Lasalle-Straße wurden mehr als 50 neue Stadtbäume gepflanzt, hieß es. Weitere Pflanzungen sind bereits in Planung. Möglich ist das durch die anhaltend hohe Spendenbereitschaft der Leipziger. Leipzigs Hauptbahnhof hat einen neuen Star, den Roboterbarista Hey Toto. Der serviert jetzt Kaffee mitten in der Osthalle, nachdem er vorher schon am Flughafen Leipzig-Halle für Aufsehen gesorgt hatte. Über ein digitales Display gibt man die Bestellung auf. Danach übernimmt der Roboter. Wie bei einem Aquarium kann dann beobachtet werden, wie der Kaffee gemacht wird. Mehr zu dem neuen Highlight gibt es auch um kurz nach 5 hier bei Radio Leipzig. Die neue E-Auto-Prämie kann jetzt beantragt werden. Der Bundesrat hat dem Förderprogramm zugestimmt. Es gilt rückwirkend seit Jahresanfang. Privatkunden bekommen je nach Fahrzeugtyp zwischen 1.500 und 6.000 Euro beim Kauf von reinen E-Autos, Plug-in-Hybriden oder E-Autos mit Range-Extender. Allerdings gibt es Einkommensgrenzen. Bei 80.000 Euro Jahreseinkommen ist Schluss. Mit 2 Kindern bei 90.000 Euro. Wer privat fürs Alter vorsorgen will, der hat dazu bald neue Möglichkeiten. Der Bundesrat hat auch hier sein Ja gegeben, und zwar zu einer Reform, die zum Jahreswechsel in Kraft tritt. Die wenig erfolgreiche Riester-Rente muss einem neuen staatlichen Vorsorgemodell weichen. Neben einem besonders sicheren, aber renditeärmeren Garantiedepot will der Staat künftig mehr Finanzprodukte fördern, die in Aktien oder ETFs anlegen und höhere Renditen erzielen. Die Bundesliga-Handballer vom SCDRFK stehen vor einem schweren Auswärtsspiel. Die Leipziger sind gegen Hannover-Burgdorf gefordert. Der SCDRFK braucht jeden Punkt, denn er steht immer noch auf dem letzten Tabellenplatz. Kapitän Lukas Binder.
5: Für uns geht's um das Überleben in dieser Liga. Wir haben gesehen, dass alle anderen Mannschaften mit uns auch das Zeug haben zu punkten, die dort unten stehen. Und das heißt, wir brauchen jeden Punkt, und da ist auch gerade egal, gegen wen, wo auch immer, in welcher Halle, es müssen Punkte her.
0: Anwurf in Hannover ist um 20 Uhr. Schon eine Stunde zuvor ist Chemie Leipzig in der Fußballregionalliga gefordert. Der Verein empfängt den FC Eilenburg.
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22: Die Nacht wird noch mal etwas kühler mit Temperaturen bei 7 Grad. Morgen soll der Wolkenmix ist, bleibt trocken bei 15. Am Sonntag geht's rauf mit den Temperaturen bis auf 21 Grad. Und Montag dann zeitweise Regen, nur noch 11 Grad. Ein bisschen Feierabendverkehr haben wir noch. Hans-Driesch-Straße stadteinwärts und auf der B87 Richtung Rückmarsdorf. Auch da klemmt's aktuell. A14 Leipzig Richtung Halle zwischen Leipzig Nord und Schkeuditz. Da hat ein LKW seine Ladung verloren und geblitzt wird in Kostitz Richtung Eilenburg und auf der B176 Neukieritzsch Richtung Kreuz in Höhe Köllnitz. Staus und Blitzer geben Sie uns bitte gern durch. Kostenlos unter 03x800 und die 4. Vielen Dank.
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22: Wir haben heute den Leipziger Designer Chris Walter getroffen, dessen Kaffeeautomat am Flughafen Leipzig-Halle für echte Furore gesorgt hat. Offenbar, weil er einfach zu gut war, musste Chris ihn wieder abbauen. Die ganze kuriose Geschichte gibt's gleich bei uns.

0: Kurz nach 17 Uhr, Last Frequencies, Are You With Me? Natürlich sind wir bei Ihnen und zwar auf dem Weg ins Wochenende.
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2: Der Hauptbahnhof bei uns in Leipzig hat einen neuen Star. Vor den Gleisen steht seit 2 Tagen ein Roboter, der Ihnen nun Kaffee serviert. Ich habe mit dem Besitzer Chris Walter gesprochen.
3: Ja, also ihr seht da Toto, mein Roboterarm, der sitzt halt mitten in dem Automaten. Also stell dir das vor wie so ein großes Aquarium, wo einfach ein Roboterarm drin sitzt. Und der hat da Becher vor sich, also 3 verschiedene großen Becher und serviert dann quasi den Becher unter die Kaffeemaschine.
2: So, jetzt hat mich Chris auch auf einen Kaffee eingeladen. Da sage ich natürlich nicht nein, ich würde mal klassisch Cappuccino nehmen. So, jetzt nimmt der Roboterarm Toto den Becher und stellt ihn unter die Kaffeemaschine. Gut, 1 Minute später ist er dann fertig. So, also Zeit zum Probieren. Vorsicht heiß. Sehr lecker. Oh, den finde ich gut, der finde ich schön.
3: Wird super, super gut angenommen. Ich bin nicht so der BWL-Mensch und war so, hey, ich baue mal eine lustige Maschine und ich bin super überrascht, wie gut es angenommen wird.
2: Davor stand er im Flughafen, nun ist er ein Highlight im Hauptbahnhof. Ich bin Florentin Oesterle und ich probiere den Roboter gleich nochmal aus.
3: Ja, einfach mal ausprobieren, das ist eigentlich ganz witzig.
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0: Lola Young und Messi. Bei uns gibt es gleich das Neueste vom Sport um kurz nach halb und Taylor Swift mit ihrem Nummer 1 Hit The Fate of Ophelia. So klingt der Sound für Leipzig Stadt und Land. Gleich gibt's mehr davon.
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15: Die Nacht wird nochmal kühl, 7 Grad. Morgen dann viel Sonne, 15. Sonntag noch mehr Sonne, 21. Kühler oder kalt wird es am Montag dann nur noch 11 Grad. Und dann gibt es auch wieder ein bisschen Regen. Achtung, liebe Autofahrer, A14 Leipzig Richtung Halle. Zwischen Leipzig Nord und Schkeuditz immer noch mehrere Plastikteile auf der Fahrbahn. A38 Halle Richtung Leipzig. Dreieckpartenaue Überleitung zur A14 Richtung Nossen. Da liegen Kanthölzer auf der Fahrbahn. Blitzer, Krostitz Richtung Eilenburg und B176 Neukieritzsch Richtung Kreuzhöhe Köllnitz. Wenn Sie gerade unterwegs sein sollten, Staus und Blitzer, geben Sie uns bitte durch, kostenlos unter 0 3x800 und die 4 oder per WhatsApp Sprachnachricht. Die Nummer gibt's unter radioleipzig.de.
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18: So ist es. Wunderschönen Nachmittag. Jetzt mit Taylor Swift. Und anschließend gibt's den Sport. Jens Umbreit steht schon bereit und hat für Sie die neuesten Infos aus der Welt des Sporttreibens.

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1: Chemie will heute Abend den Klassenhalt in der Regionalliga perfekt machen. Vor einigen Wochen sah das ja noch gar nicht danach aus, aber nach 5 Siegen in Folge klappt das mit einem Dreier gegen Eilenburg. Trainer Alexander Schmidt.
2: Wir haben uns eingeschworen, die Mannschaft, Trainerteam, dass wir den Sack zumachen wollen, aber es wird ein hartes Stück Arbeit, da bin ich überzeugt. Ja, wir werden auf einen hochmotivierten Gegner treffen.
1: Der Ball rollt ab 19 Uhr im Alfred-Kunze-Sportpark. Lok kann am Sonntag in Greifswald Meister werden. Dafür braucht man Schützenhilfe, und zwar vom Halleschen FC. Die müssten heute gegen Jena gewinnen. Dann braucht Lok am Sonntag, wie gesagt, in Greifswald nur noch einen Auswärtssieg und der Regionalliga-Meistertitel wäre perfekt und damit die Chance per Aufstiegsrelegation aufzusteigen. In der Fußball-Bundesliga will RB morgen das Ticket für die Champions League lösen. Die Roten Bullen empfangen im letzten Heimspiel der Saison den vorletzten St. Pauli. Trainer Ole Werner.
3: Natürlich ist es so, wenn du jetzt 2 Spieltage vor Schluss auf dem Tabellenplatz 3 stehst, dann möchtest du auch einen dieser ersten 4 Plätze haben. Und ich glaube schon, dass das dann das ist, was wir auch für eine erfolgreiche Saison brauchen.
1: Und dann wird heute Abend noch Handball gespielt. In der Bundesliga braucht der SCDFK weiter jeden Punkt. Die Grün-Weißen spielen auswärts bei Hannover-Burgdorf. Kapitän Lukas Binder.
4: Wir haben gesehen, dass alle anderen Mannschaften mit uns auch das Zeug haben zu punkten, die dort unten stehen. Und das heißt, wir brauchen jeden Punkt. Und da ist auch gerade egal, gegen wen, wo auch immer, in welcher Halle, da müssen wir Punkte her.
1: Anwurf heute Abend um 20 Uhr.
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In diesem Sinne ein zauberhaftes Wochenende mit Lady Gaga und Abracadabra. 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
21: Mit Oliver Heinze. In Altlindenau hat es in einem Mehrfamilienhaus gebrannt. Laut Polizei hat eine 81-jährige Frau in ihrer Wohnung einen Heizer mit Gasflasche betrieben. Dadurch kam es zu einer Verpuffung. Die 81-Jährige versuchte, den Brand selbst zu löschen, was ihr allerdings nicht gelang. Aufgrund des Brandes und der Rauchentwicklung musste das Haus evakuiert werden. Zwei Hausbewohnerinnen mussten mit dem Verdacht auf eine Rauchgasvergiftung in ein Krankenhaus gebracht werden. Das Gebäude ist nicht mehr bewohnbar. Die Höhe des Sachschadens ist noch unbekannt. Am Donnerstag hat die Verkehrspolizeiinspektion Leipzig einen Kontrolltag zur Drogenerkennung im Straßenverkehr durchgeführt. Jetzt wurde die Bilanz veröffentlicht. Mehr als 100 Polizisten haben 444 Personen in über 400 Fahrzeugen kontrolliert. 6 Personen hatten dabei keinen Führerschein, 10 hatten Drogenintus. Außerdem konnten 14 Ordnungswidrigkeiten festgestellt werden. 6 davon ziehen ein Bußgeld nach sich. 2 Führerscheine wurden beschlagnahmt. Die Kontrollen dienen in erster Linie der Überprüfung der Fahrtüchtigkeit von Verkehrsteilnehmern, aber auch der Durchführung von Fahndungsmaßnahmen. Der NABU ruft an diesem Wochenende auch hier bei uns in Sachsen wieder dazu auf, Vögel zu zählen. Hintergrund ist die Stunde der Gartenvögel, sagt Vogelschutzexperte Martin Rümmler. Spezielle Vorkenntnisse oder eine besondere Ausrüstung, um bei der Zählung mitzumachen, benötige man nicht.
0: Das ist ganz unkompliziert. Mit wachsamen Augen, einem Zettel und einem Stift macht man es sich gemütlich und zählt die Vögel, die während der einen Stunde vorbeikommen und zu sehen sind. Notiert werden die unterschiedlichen Arten und die Anzahl der jeweiligen Vögel, egal ob im Garten, auf dem Balkon, im Park oder anderswo, Hauptsache in einer Siedlung. Die Beobachtungen können dann online auf unserer Webseite bis zum 18. Mai gemeldet werden.
21: Auf der Seite gibt es dann auch noch hilfreiche Infos und Tipps, zum Beispiel wie man Mehrfachzählungen vermeiden kann. Der Bundesrat hat dem Gesetz zur neuen privaten Altersvorsorge zugestimmt. Die erfolglose Riester-Rente soll durch ein neues staatlich gefördertes Vorsorgemodell abgelöst werden. Es soll mehrere Depotvarianten geben, die je nach Wahl entweder mehr Sicherheit oder höhere Rendite bietet. Gute Nachrichten für Autofahrer. Sprit ist so günstig wie seit etwa 2 Monaten nicht mehr, meldet der ADAC. Demnach kostete 1 Liter E10 im bundesweiten Schnitt gestern rund 1,98 Euro, Diesel rund 2,03 Euro. Sprit ist damit aber trotz des Tankrabatts immer noch deutlich teurer als vor dem Ausbruch des Irankriegs.
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22: Es wird noch mal ein bisschen kühl in der kommenden Nacht. 7 Grad. Stellenweise kann es Nebelfelder geben. Morgen viel Sonne, 15 Grad. Am Sonntag dann wechselnde Bewölkung, aber ganz viel Sonne. Und die Temperaturen gehen rauf bis auf 21 Grad. Am Montag dann zeitweise Regen, nur noch 11 Grad. So, wir haben noch ein bisschen Problemchen. Und zwar auf der B87 Richtung Rückmastorf. In beiden Richtungen staut es sich da. Bitte da ein bisschen mehr Zeit einplanen. Unten im Blitzer in Krostitz Richtung Eilenburg wird die Geschwindigkeit gemessen. Staus und Blitzer, melden Sie uns bitte kostenlos 03x800 und die 4 oder per WhatsApp Sprachnachricht. Die Nummer gibt's bei uns im Netz unter radioleipzig.de. Vielen Dank.
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22: Ein kleines Stündchen haben wir noch, bevor wir uns gemeinschaftlich in die Freitagnacht begeben. Und dann lassen wir es nochmal richtig krachen. Wir reden gleich Klartext. Außerdem haben wir unsere Wochenendvorschau, damit Sie wissen, was los ist hier bei uns. Und Musik, Kultmusik von Alphaville, Forever Young. Das Original gibt's gleich nach The Scripts und Hall of Fame.

0: nach 18 Uhr. Wir sind auf dem Weg ins Wochenende. Vielleicht sind Sie auch schon mittendrin. Zeit für einen Mann aus unserer Redaktion, der Klartext redet.
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2: Ich muss noch einmal eine Sache ansprechen, die ich erst am Montag thematisiert habe. Aber die Realitätsferne einiger Politiker treibt mich zur Verzweiflung. Seit gestern Nachmittag läuft das Thema Wehrpflicht in vielen Medien wieder rauf und runter. Es wird berichtet, dass das Verteidigungsministerium 250 Euro Strafe droht, weil viele Männer den obligatorischen Fragebogen zur Wehrpflicht nicht ausgefüllt zurückgeschickt haben. Sie müssen dazu mit Strafandrohung gezwungen werden. Ob die zuständigen Politiker sich schon Gedanken darüber gemacht haben, wie man dann jemand zum Wehrdienst zwingen will? Mit einem Pistolenlauf im Genick? In einer Zeit, in der sich unsere Jugend mit dem Thema Work-Life-Balance beschäftigt, werden sich keine Argumente dafür finden lassen, unter Zwang über die Sturmbahn gescheucht zu werden oder Schützengräben auszuheben. Das Thema Wehrpflicht bestimmte übrigens heute auch das AD Morgenmagazin. Eine Frage, wie man eine Wehrpflicht eigentlich durchsetzen will, wurde nicht thematisiert. Auch etwas, worüber ich mich aufrege.

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5: Die Nacht wird nochmal ein bisschen kühler und dann wird's richtig schön. Morgen 15 Grad, am Sonntag sogar 21 Grad. Montag dann wieder so ein kleiner Temperatursturz auf 11 Grad. Zeitweise wird's auch ein bisschen Regen geben. So ein bisschen Feierabendverkehr haben wir noch, aber nichts Dramatisches. Da sind noch einige unterwegs, aber sie kommen gut durch. A38 Halle Richtung Leipzig, 3 Partenaue, Überleitung zur A14 Richtung Leipzig, 8. Defektes Fahrzeug auf der rechten Spur und der Standspur im Kurvenbereich. Rechte Spur ist aktuell gesperrt. Staus und Blitzer melden Sie uns bitte kostenlos unter 03x800 und die 4 oder per WhatsApp-Sprachnachricht. Die Nummer gibt es bei uns im Netz unter radioleipzig.de. Dankeschön fürs Melden.
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5: und seinem Nummer 1 Hit Alex Warren, Ordinary. Schönen Abend zusammen.
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0: tolle Nummer von Rihanna und Mickey Echo und Stay. Der letzte Nachmittag vor dem frühlingshaften Wochenende und es wird eine Menge los sein hier bei uns in Leipzig Stadt und Land. Und falls Sie noch ein bisschen unschlüssig sind oder vielleicht noch nicht wissen, was man alles Schönes unternehmen kann hier bei uns, unsere Nathalie hat mal für Sie im Veranstaltungskalender nachgeschaut.
1: Heute geht's ab 20 Uhr im Täubchental mit der ABBA-Show Unforgettable zurück in die 70er Jahre. Dabei wird gesungen, getanzt und gelacht. Tickets dafür gibt's noch online. Wer singen und tanzen nicht so feiert, sondern lieber nur lachen möchte. Im Kali Comedy Club am Peterskirchhof startet ebenfalls um 20 Uhr die Stand-Up-Show mit wechselnden Comedians. Ja, und morgen ist am Kanupark Markkleeberg volles Programm beim XXL Paddel Festival. Das startet übrigens schon heute und bietet das ganze Wochenende lang Workshops und Testboote an. Auf dem Stadtfest Markkleeberg gibt's ab 11 Uhr den Kinderflohmarkt und abends Coverrock von Queen und natürlich auch ganz leckeres Essen und ein paar Fahrgeschäfte. Wer nur Action will, die Leipzig Lions starten um 13.30 Uhr im Sportpark Camillo Ugi gegen die Minden Wolves in die Football-Saison. Ja, und am Sonntag bleibt's sportlich. An der Red Bull Arena startet um 13 Uhr der Wings for Life World Run für den guten Zweck. Und zeitgleich ist natürlich das ganze Wochenende lang die 7-Seen-Wanderung im vollen Gange.
0: Na, dann steht ja einem tollen Wochenende nichts mehr im Wege, egal was Sie unternehmen. Wir wünschen Ihnen ganz viel Spaß dabei.

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0: Das ist der aktuelle Nummer 1-Hit von Baby Rexha und New Religion. Und jetzt geht's gleich ab mit Robert Rexler, Ihnen das Warm-up der Freitagnacht und ins Jahr 2001. Ich bin Roman Knoblauch. Viel Spaß, schönes Wochenende.
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6: Mit Oliver Heinze. Kommende Woche wird der Brandanschlag aufs Mercedes-Autohaus in der Schomburgstraße neu aufgerollt. Vor 2 Jahren war es mit Molotow-Cocktails attackiert worden. Auf dem Gelände brannten insgesamt 9 Fahrzeuge. Es entstand ein Schaden von rund 300.000 Euro. Angeklagt sind erneut 2 junge Männer und eine junge Frau aus Leipzig, die kurz nach der Tat durch einen Zeugenhinweis geschnappt wurden. Das Amtsgericht hatte sie in erster Instanz zu 2 Jahren Haft auf Bewährung verurteilt. Dagegen haben sie Berufung eingelegt. Im Leipziger Hauptbahnhof gibt es ein neues Highlight. Wer durch die Osthalle läuft, kommt am Barista-Roboter Toto nicht mehr vorbei. In einem großen Glaskasten serviert er den Besuchern Kaffee. Entwickler Chris Walter.
7: Ja, also ihr seht da Toto, mein Roboterarm, der sitzt halt mitten in dem Automaten. Also stell dir das vor wie so ein großes Aquarium, wo einfach ein Roboterarm drin sitzt. Und der hat da Becher vor sich, also 3 verschiedene großen Becher. Und serviert dann quasi den Becher unter die Kaffeemaschine und kann auch Snacks ausgeben und kann die da aus so einer Snackbar rausholen. Da gibt es ganz viele Motoren, ganz viel Mechanik. Und die dreht sich quasi so, dass ja, du einen geilen Kaffee serviert bekommst.
6: Vorher stand der Kaffeeroboter am Flughafen. Weil er dort anderen Gastronomen zu viel Konkurrenz gemacht hatte, musste er nun umziehen. Jetzt kaufen, später bezahlen. Das kann beim Online-Shopping zur Schuldenfalle werden. Deshalb hat der Bundesrat 9 Verbraucherschutzregeln zugestimmt. Künftig muss bei solchen Angeboten die Kreditwürdigkeit geprüft werden, genauso wie bei normalen Krediten. Auf Mallorca haben Ermittler einen Deutschen wegen Betrugs festgenommen. Stolze 42 Online-Fake-Shops soll der 35-Jährige betrieben und etwa 1000 Menschen aus Deutschland um ihr Geld geprellt haben. Die Generalstaatsanwaltschaft in Karlsruhe geht von einem Schaden von mehr als 320.000 Euro aus. Chemie Leipzig empfängt gleich den FC Eilenburg zum Derby in der Fußballregionalliga. Die Leutscher treffen auf eine starke Mannschaft, weiß Trainer Alexander Schmidt.
8: Sie definieren sich über den Ballbesitz, haben auch gegen größere Mannschaften mehr Ballbesitz. Ja. Das ist dann schon ein Unterschied zum letzten Spiel jetzt. Und damit muss man klarkommen, ja, dass man hier nicht zuschaut im heimischen Stadion, ja, dass man die Dominanz behält.
6: Los geht's in wenigen Minuten um 19 Uhr. In der Handball-Bundesliga trifft unterdessen der SCDFK eine Stunde später, also um 20 Uhr, auf Hannover Burgdorf.
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10: Am Abend und in der Nacht ist der Himmel wechselnd bewölkt. Stellenweise kann sich Nebel bilden bei 7 bis 3 Grad. Morgen mal Sonne, mal Wolken und trocken bei maximal 16 Grad. Der Sonntag bringt viel Sonnenschein und nur wenige Wolken bei bis zu 21 Grad. Die A4 Chemnitz Richtung Dresden, zwischen dem Dreieck und Wilsdruf ein liegen gebliebenes Fahrzeug auf der linken Spur. Dann die A4 Chemnitz Richtung Dresden an der Auffahrt von der Raststätte Dresdner Tor, ein defekter LKW in der Auffahrt. A4 weiter Richtung Görlitz, zwischen Görlitz und dem Grenzübergang 2 Kilometer Stau. Nochmal die A4 Görlitz Richtung Dresden, zwischen Weißenberg und Bautzen-Ost ein Feuerwehreinsatz, die rechte Spur ist derzeit gesperrt. A38 Halle Richtung Leipzig am Dreieck Patenaue in der Überfahrt zur A14 Richtung Leipzig, ein defektes Fahrzeug auf der rechten Spur, auch die Standspur ist hier blockiert. Geblitzt wird auf der A4 Görlitz Richtung Dresden in der Auffahrt Görlitz.
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10: Na dann wollen wir mal. Und wir starten ins Jahr 2001 im Warm-Up.

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3: Am Abend und in der Nacht ist der Himmel wechselnd bewölkt. Stellenweise kann sich Nebel bilden bei 7 bis 3 Grad. Morgen mal Sonne, mal Wolken und trocken bei maximal 16 Grad. Der Sonntag bringt viel Sonnenschein und nur wenige Wolken bei bis zu 21 Grad. Guten Abend auf die Straßen A4 Dresden Richtung Görlitz. Zwischen Görlitz und dem Grenzübergang Ludwigsdorf 2 Kilometer Stau und stockend. 38 Halle Richtung Leipzig. Am Dreieck Partenaue in der Überfahrt zur A14 Richtung Leipzig ein defektes Fahrzeug auf der rechten Spur. A9 Leipzig Richtung Berlin. Die Auffahrt zum Rastplatz Kapellenberg ist gesperrt. Hier muss eine Ölspur beseitigt werden. Und geblitzt wird in Leipzig am Gerichtsweg Richtung Täubchenweg und B170 Dresden Richtung Dips auf der Südhöhe stadtauswärts.
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3: Wunderschönen guten Abend. Auf geht's in die nächste Runde. Freitagnacht wie immer zum Best-of nochmal nachhören bei uns auch in der App im Stream. Klicken Sie ganz einfach mal rein, da gibt's das alles nochmal. Aber jetzt natürlich erstmal live und in Farbe zum Freitagabend. Viel Spaß wünschen wir. Und eine Frage habe ich jetzt noch an Sie. Haben Sie jemals in Ihrem Leben schon mal einen blauen Löwen gesehen? Nee. Sehen Sie? Ich auch nicht.

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7: Mit Oliver Heinze, guten Abend. Aufatmen im Leipziger Südwesten. Teile der Diesgaustraße sind heute nach über einem Jahr Sperrung wegen der Großbaustelle wieder für den Verkehr freigegeben worden. Das hat die Stadt Leipzig mitgeteilt. Frank Selig weiß mehr.
8: Ja, seit April letzten Jahres war der Abschnitt zwischen Kulkwitzer Straße und Radrennbahn ausgebaut worden. Gleise, Wege, Beleuchtung, Leitungen, Ampeln, Grün- und Erholungsflächen, alles neu. Nach knapp 2 Jahren sollen hier ab morgen erstmals auch wieder Straßenbahnen rollen, heißt es. Damit sei die Hälfte der Großbaustelle geschafft. Die anderen beiden Abschnitte zwischen Hutten- und Anton-Zickmantel-Straße sowie zwischen Kunze- und Bismarck-Straße sollen voraussichtlich im kommenden Frühjahr fertig werden.
7: In Altlindenau hat es in einem Mehrfamilienhaus gebrannt. Laut Polizei hat eine 81-jährige Frau in ihrer Wohnung einen Heizer mit Gasflasche betrieben. Dadurch kam es zu einer Verpuffung. Die 81-Jährige versuchte, den Brand selbst zu löschen, was ihr allerdings nicht gelang. Aufgrund des Brandes und der Rauchentwicklung musste das Haus evakuiert werden. 2 Hausbewohnerinnen mussten mit dem Verdacht auf eine Rauchgasvergiftung in ein Krankenhaus gebracht werden. Das Gebäude ist nicht mehr bewohnbar. Die Höhe des Sachschadens ist noch unbekannt. Geldregen aus Berlin für Leipziger Kulturgiganten. Zur Erneuerung seiner Beleuchtung erhält das Grassi-Museum aus einem Förderprogramm 100.000 Euro. Sogar 225.000 bekommt die Felix-Mendelssohn-Bartholdy-Stiftung. Das Geld ist für die Erneuerung der Dauerausstellung.
6: Und jetzt weitere Nachrichten aus Deutschland und der Welt.
9: Ich bin Moritz Einzel. Dass es Waffenruhen im Ukraine-Krieg geben soll, rund um die Feierlichkeiten zum Tag des Sieges in Russland morgen, das war schon klar, allerdings zeitlich nicht deckungsgleich. Jetzt will aber US-Präsident Trump Russland und die Ukraine von einer 3-tägigen gemeinsamen Waffenruhe überzeugt haben. Das hat er bei Truth Social geschrieben. Die Kampfhandlungen sollen ab morgen ausgesetzt werden, außerdem soll es einen Gefangenenaustausch geben. Gut gemeint, aber nicht gut gemacht. So denkt der Bundesrat über die geplante Entlastungsprämie für Arbeitnehmer und hat sie blockiert. Der scheidende Ministerpräsident von Baden-Württemberg, Kretschmann.
10: Das erinnert mich an so manche Gesetzesvorhaben des Bundes, die wir hier beraten haben und die darauf hinausliefen. Hier ist unsere Idee, macht was draus, ihr Länder und Kommunen. Aber ich glaube, so funktioniert der Föderalismus nicht.
9: Die Bundesregierung wollte Arbeitgebern die Möglichkeit einräumen, ihren Beschäftigten steuerfrei 1.000 Euro zu zahlen. Um Opfer von häuslicher Gewalt besser zu schützen, hat der Bundestag mit großer Mehrheit ein Gesetz zur elektronischen Fußfessel beschlossen. Die SPD-Abgeordnete Wegge sagte:
11: Ich habe Frauen getroffen, die alles richtig gemacht haben, die zur Polizei gegangen sind, die Anzeige erstattet haben, die zum Gericht gegangen sind und die trotzdem Angst haben mussten. Jeden Tag, jeden Abend, jede Nacht. Weil der Täter trotzdem vor der Haustür stand. Weil das Annäherungsverbot nur ein Stück Papier war. Das ist jetzt vorbei.
9: Eine Fußfessel schlägt Alarm, wenn sich ein Täter seinem Opfer unerlaubt nähert. Täter können zudem zu Anti-Gewalt-Trainings verpflichtet werden. Zum Auftakt des vorletzten Spieltags in der 2. Fußball-Bundesliga hat Paderborn im Rennen um den Aufstieg nur unentschieden gespielt. Das Team kam gegen Karlsruhe nicht über ein 2:2 hinaus. Außerdem gewann Kaiserslautern gegen Bielefeld 2:0.
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12: In der Nacht ist der Himmel nur wechselnd bewölkt. Stellenweise kann sich auch Nebel bilden. Die Tiefsttemperaturen zwischen 7 und 3 Grad. Morgen geht's rauf auf 16 Grad maximal. Dazu mal Sonne und mal Wolken. Der Sonntag bringt viel Sonnenschein, nur wenige harmlose Wolken bei 21 Grad. Guten Abend auf die Straßen. Da haben wir Blitzer im Moment in Leipzig auf dem Gerichtsweg Richtung Täubchenweg und B170 Dresden Richtung Dippoldiswalde auf der Südhöhe stadtauswärts.
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12: Na dann mal ab ins Wochenende. Ich bin Robert Rexler, heute im Studio und auf geht's mit der nächsten Mixrunde.

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4: In der Nacht ist der Himmel nur wechselnd bewölkt. Stellenweise kann sich auch Nebel bilden. Die Tiefstemperaturen zwischen 7 und 3 Grad. Morgen geht's rauf auf 16 Grad maximal. Dazu mal Sonne und mal Wolken. Der Sonntag bringt viel Sonnenschein, nur wenige harmlose Wolken bei 21 Grad. Guten Abend auf die Straßen. Wir schauen nach Dresden. Die Königsbrücker Straße in Höhe Hermann-Mende-Straße. Vorsicht, hier arbeitet die Ampelanlage fehlerhaft.
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4: Ja, und dazu ist Robert Drexler hier. Ich wünsche eine schöne Freitagnacht. Hoffe, Sie haben es sich ein bisschen gemütlich gemacht. Und wenn nicht, dann vielleicht arbeiten. Ja, da sind wir natürlich auch bei Ihnen. Schöne Grüße an dieser Stelle mal an alle Tankstellen dieser Welt, die uns eingeschaltet haben. Alle Taxifahrer, die uns hören und wer auch immer gerade die Freitagnacht hört. Schön, dass Sie das getan haben. Und wir versorgen Sie natürlich weiter mit der richtigen Musik zum Start ins Wochenende. 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
10: Mit Oliver Heinze, guten Abend. Leipzigs Frühjahrspflanzungen von Bäumen und Straßen sowie Grün- und Parkanlagen sind erfolgreich abgeschlossen, Nathalie Feigl berichtet.
11: Gepflanzt wurden bis Ende April insgesamt 380 Straßenbäume sowie 320 Bäume in Grün- und Parkanlagen. Allein im Clara-Zetkin-Park und in der angrenzenden Ferdinand-Lasalle-Straße wurden mehr als 50 neue Stadtbäume gepflanzt, hieß es. Im Clara-Park waren in den vergangenen Jahren durch Dürre etliche Bäume verloren gegangen. Nun wurde mit einer breiten Artenauswahl nachgepflanzt. Weitere Pflanzungen sind bereits in Planung. Möglich ist das durch die anhaltend hohe Spendenbereitschaft der Leipziger.
10: Hat der Leipziger Amokfahrer seine Tat angekündigt? Wie mehrere Medien berichten, soll er seine Frau vor der Tat bedroht haben. Der 33-Jährige schrieb demnach vor der Tat seiner Frau in einer Nachricht, dass auch lange kein Auto mehr in Menschen gefahren sei. Das schreibt die LVZ. Die Polizei bestätigt das. Diese Informationen seien aber erst nach der Tat im Zuge der Ermittlungen bekannt geworden, so ein Sprecher. Das hat man auch nicht alle Tage. In Taucher ist ein Einbrecher von der Mieterin der Wohnung überrascht worden und flüchtete. Vorher durchsuchte der Unbekannte die Räume und entnahm eine dreistellige Summe an Bargeld. Der Mann war 1,70 Meter bis 1,75 Meter groß, 55 bis 60 Jahre alt, hatte ein faltiges Gesicht und eine schlanke Statur. Auffällig waren sein gebückter Gang und seine dicke Nase. Zeugen werden gebeten, sich bei der Polizei zu melden.
9: Und jetzt weitere Nachrichten aus Deutschland und der Welt.
12: Ich bin Florian Klaus. Häusliche Gewalt richtet sich vor allem gegen Frauen. Die Täter sind in der Regel Männer. Darauf hat auch Bundesjustizministerin Hubich im Bundestag noch einmal hingewiesen. Eine Mehrheit der Abgeordneten stimmte heute für ihr Gewaltschutzgesetz. Künftig sollen Gerichte einfache elektronische Fußfesseln anordnen dürfen, wenn es ein Annäherungsverbot gibt. Außerdem sollen Täter zu Anti-Gewalt-Trainings verpflichtet werden können. Schreck im rheinland-pfälzischen Sinzig. Dort hat mindestens ein unbekannter Täter einem Mitarbeiter eines Geldtransportunternehmens einen Behälter Bargeld geklaut. Anschließend sperrte er zwei Personen in einen Raum der Volksbank. Von einer Geiselnahme war die Rede. Der Täter ist flüchtig. Umweltminister Schneider bereitet ein Verbot von Einweg-E-Zigaretten vor. Noch in diesem Jahr werde er ein entsprechendes Gesetz vorlegen, hat der SPD-Politiker nach einem Treffen mit den Länderumweltministern gesagt. Schneider begründete das Verbot mit der Gefahr von Bränden, die von den Einweg-Vapes ausgehen. In der zweiten Fußball-Bundesliga ist Paderborn zum Auftakt des vorletzten Spieltags nicht über ein 2:2 gegen Karlsruhe hinausgekommen. Damit klettern die Paderborner vorerst auf Rang 3 der Tabelle, der KSC bleibt Achter. Außerdem setzte sich Kaiserslautern mit 2:0 gegen Bielefeld durch. Die Arminia bleibt als 13. abstiegsgefährdet, Lautern ist vorerst Tabellensechster.
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13: In der Nacht ist der Himmel nur wechselnd bewölkt. Stellenweise kann sich auch Nebel bilden. Die Tiefstemperaturen zwischen 7 und 3 Grad. Morgen geht's rauf auf 16 Grad maximal. Dazu mal Sonne und mal Wolken. Der Sonntag bringt viel Sonnenschein, nur wenige harmlose Wolken bei 21 Grad. Guten Abend auf die Straßen und Vorsicht auf der Landstraße zwischen der A13 Abfahrt Klettwitz und dem Abzweig nach Hörlitz. Da hat es einen Wildunfall gegeben.
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6: In der Nacht ist der Himmel nur wechselnd bewölkt. Stellenweise kann sich auch Nebel bilden. Die Tiefstemperaturen zwischen 7 und 3 Grad. Morgen geht's rauf auf 16 Grad maximal. Dazu mal Sonne und mal Wolken. Der Sonntag bringt viel Sonnenschein, nur wenige harmlose Wolken bei 21 Grad. Guten Abend auf die Straßen. Achtung, auf der Müglitztalstraße zwischen dem Abzweig nach Burkhardswalde und Mühlbach liegen mehrere Steine auf der Fahrbahn. Dann die Landstraße zwischen der A13 Abfahrt Klettwitz und dem Abzweig nach Hörlitz. Hier ein Unfall. Hier liegt ein totes Tier auf der Fahrbahn. Vorsicht bitte. Und die Staatsstraße zwischen Wildenfels und Schocken. Vorsicht, hier Bergungsarbeiten nach einem Unfall. In beiden Richtungen derzeit gesperrt. Wenn Sie können, bitte weiträumig umfahren.
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6: Eine schöne Freitagnacht wünscht Robert Drexler und wir machen weiter in der nächsten Runde, starten in den 80ern und holen uns erstmal einen Samurai ins Haus.

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8: Mit Oliver Heinze, guten Abend. Aufatmen im Leipziger Südwesten. Teile der Diesgaustraße sind heute nach über einem Jahr Sperrung wegen der Großbaustelle wieder für den Verkehr freigegeben worden. Das hat die Stadt Leipzig mitgeteilt. Frank Selig weiß mehr.
9: Ja, seit April letzten Jahres war der Abschnitt zwischen Kulkwitzer Straße und Radrennbahn ausgebaut worden. Gleise, Wege, Beleuchtung, Leitungen, Ampeln, Grün- und Erholungsflächen, alles neu. Nach knapp 2 Jahren sollen hier ab morgen erstmals auch wieder Straßenbahnen rollen, heißt es. Damit sei die Hälfte der Großbaustelle geschafft. Die anderen beiden Abschnitte zwischen Hutten- und Anton-Zickmantel-Straße sowie zwischen Kunze- und Bismarck-Straße sollen voraussichtlich im kommenden Frühjahr fertig werden.
8: In Altlindenau hat es in einem Mehrfamilienhaus gebrannt. Laut Polizei hat eine 81-jährige Frau in ihrer Wohnung einen Heizer mit Gasflasche betrieben. Dadurch kam es zu einer Verpuffung. Die 81-Jährige versuchte, den Brand selbst zu löschen, was ihr allerdings nicht gelang. Aufgrund des Brandes und der Rauchentwicklung musste das Haus evakuiert werden. 2 Hausbewohnerinnen mussten mit dem Verdacht auf eine Rauchgasvergiftung in ein Krankenhaus gebracht werden. Das Gebäude ist nicht mehr bewohnbar. Die Höhe des Sachschadens ist noch unbekannt. Geldregen aus Berlin für Leipziger Kulturgiganten. Zur Erneuerung seiner Beleuchtung erhält das Grassi-Museum aus einem Förderprogramm 100.000 Euro. Sogar 225.000 bekommt die Felix-Mendelssohn-Bartholdy-Stiftung. Das Geld ist für die Erneuerung der Dauerausstellung.
0: Und jetzt weitere Nachrichten aus Deutschland und der Welt.
10: Ich bin Florian Klaus. Nach dem vorläufigen Aus der Entlastungsprämie durch den Bundesrat hält Bundesfinanzminister Klingbeil an Finanzhilfen für die Bürger fest. Bei einem Besuch in Kanada hat er gesagt:
11: Wir haben als Bundesregierung für diese Entlastungsprämie geworben und wir sind uns auch einig, dass wir etwas für die Menschen machen wollen und dieser Weg wird weitergehen. Nochmal, die Hand ist ausgestreckt. Das Ziel muss doch sein, dass man sich da jetzt nicht im Klein-Klein zerlegt, sondern dass man jetzt schnell an die Bürgerinnen und Bürger ein Signal sendet. Wir wollen euch unterstützen mit den Ländern, mit den Arbeitgebern, mit den Gewerkschaften zusammen. Müssen Lösungen gefunden werden. Das steht für mich im Mittelpunkt.
10: Am Vormittag hatte die Länderkammer die geplante steuerfreie Beschäftigtenprämie von 1.000 Euro gestoppt. Ein Finanzloch in der Pflegeversicherung ist offenbar größer als gedacht. In den kommenden 2 Jahren droht eine Lücke von mehr als 22,5 Milliarden Euro. Das hat Bundesgesundheitsministerin Wacken der Rheinischen Post gesagt. Die CDU-Politikerin will demnächst Vorschläge für eine Reform machen, um die Finanznot zu lindern. 3 Tage lang sollen im Ukraine-Krieg die Waffen ruhen. Das haben der Kreml und der ukrainische Präsident Zelensky bestätigt. In Russland wird morgen an den Sieg der Sowjetunion im Zweiten Weltkrieg erinnert. Dazu gibt es eine Militärparade auf dem Roten Platz in Moskau. Neben der Waffenruhe bis Montag sollen auch jeweils 1.000 Gefangene ausgetauscht werden. Borussia Dortmund hat in der Fußball-Bundesliga die Vizemeisterschaft eingefahren. Zum Auftakt des vorletzten Spieltags setzte sich der BVB mit 3:2 gegen Frankfurt durch. Damit ist den Borussen Rang 2 nicht mehr zu nehmen. Die Eintracht verpasst den Sprung auf Rang 7, der die Chance auf einen Platz im Europapokal bietet.
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13: In der Nacht ist der Himmel nur wechselnd bewölkt. Stellenweise kann sich auch Nebel bilden. Die Tiefstemperaturen zwischen 7 und 3 Grad. Morgen geht's rauf auf 16 Grad maximal. Dazu mal Sonne und mal Wolken. Der Sonntag bringt viel Sonnenschein, nur wenige harmlose Wolken bei 21 Grad. Guten Abend auf die Straßen. Die Staatsstraße zwischen Wildenfels und Schocken ist gesperrt nach einem Unfall. Hier laufen derzeit Bergungsarbeiten.
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13: Ja, ein Stündchen haben wir noch und schön, dass Sie sich für uns entschieden haben, mit uns gemeinsam ins Wochenende starten. Ich bin Robert Rexler. Hallo.

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4: In der Nacht ist der Himmel nur wechselnd bewölkt. Stellenweise kann sich auch Nebel bilden. Die Tiefstemperaturen zwischen 7 und 3 Grad. Morgen geht's rauf auf 16 Grad maximal. Dazu mal Sonne und mal Wolken. Der Sonntag bringt viel Sonnenschein, nur wenige harmlose Wolken bei 21 Grad. Hallo auf die Straßen, da rollt's derzeit. Sie haben freie Fahrt und eine gute Fahrt wünschen wir natürlich auch.
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4: So, eine Runde haben wir noch und da starten wir gleich rein mit 4 Schweden. Jetzt werden sie sagen, nee, aber haben wir schon gehört. Nein, es geht um Ace of Base. Die waren ja auch zu viert. Und damit starten wir jetzt in die letzte Runde. Robert Drexler wünscht schon mal ein schönes Wochenende.

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5: Ich bin Florian Klaus. In der Pflegeversicherung droht in den kommenden 2 Jahren eine Finanzlücke von mehr als 22,5 Milliarden Euro. Das geht aus Äußerungen von Bundesgesundheitsministerin Wagen in der Rheinischen Post hervor. Bis Mitte des Monats will die CDU-Politikerin deshalb Vorschläge für eine Reform vorlegen. Thomas Bremser berichtet.
6: Dass die Menschen immer älter werden, ist nur ein Grund dafür, dass die Pflegekassen am Stock gehen. Hauptursache dürfte sein, dass vor fast 10 Jahren die Pflegestufen umgestellt worden sind. Leistungen gibt es seitdem häufiger und früher. Laut Ministerin Wagen hat sich die Zahl der Menschen, die als pflegebedürftig eingestuft werden, seitdem verdoppelt. Um die Finanznot der Kassen zu lindern, werden vermutlich Leistungen gekürzt oder gestrichen.
5: Bis Montag soll im Ukraine-Krieg eine Waffenruhe gelten. Diese Ankündigung von US-Präsident Trump haben der Kreml sowie der ukrainische Präsident Zelensky inzwischen bestätigt. Russland feiert den Jahrestag des Siegs der Sowjetunion im Zweiten Weltkrieg, unter anderem mit einer Militärparade in Moskau. Während der Waffenruhe sollen auch jeweils 1.000 Gefangene ausgetauscht werden. Der Prozess um den tödlichen Angriff auf den sächsischen Polizisten Maximilian Stopper wird ein Fall für den Bundesgerichtshof. Sowohl Staatsanwaltschaft als auch der Angeklagte haben Revision gegen das Urteil eingelegt. Der Pole war zu einer 10,5-jährigen Haftstrafe verurteilt worden. Der 27-Jährige hatte in Lauchhammer den Polizisten mit seinem Auto erfasst. Das Gericht erkannte aber keinen Tötungsvorsatz. In der Fußball-Bundesliga hat sich Dortmund mit einem Heimsieg gegen Frankfurt vorzeitig die Vizemeisterschaft gesichert. Der BVB setzte sich am vorletzten Spieltag mit 3:2 gegen die Eintracht durch. Die Frankfurter hingegen mussten den nächsten Rückschlag im Kampf um die Europapokalplätze hinnehmen.
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8: In der Nacht ist der Himmel nur wechselnd bewölkt. Stellenweise kann sich auch Nebel bilden. Die Tiefsttemperaturen zwischen 7 und 3 Grad. Morgen geht's rauf auf 16 Grad maximal. Dazu mal Sonne und mal Wolken. Der Sonntag bringt viel Sonnenschein, nur wenige harmlose Wolken bei 21 Grad. Hallo auf die Straßen, da rollt's derzeit. Sie haben freie Fahrt und eine gute Fahrt wünschen wir natürlich auch.
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1: Ich bin Florian Klaus. US-Präsident Trump hat nach eigenen Angaben Russland und die Ukraine von einer ab heute geltenden dreitägigen Waffenruhe überzeugt. Dazu gehöre auch der Austausch von 1000 Gefangenen. Kiew und Moskau haben die Vereinbarung inzwischen bestätigt. Tina Eck berichtet aus Washington.
2: Trump hatte die Präsidenten der Ukraine und Russlands, Zelensky und Putin, jeweils persönlich um die Waffenruhe gebeten. Er sei sehr froh, dass sie zugestimmt hätten, schrieb Trump. Die Verhandlungen für ein endgültiges Kriegsende gingen weiter, jeden Tag käme man näher ans Ziel, meinte Trump. Tatsächlich aber waren die Verhandlungen zuletzt ins Stocken geraten.
1: Die Chefin des Sozialverbands VdK Bentele trauert nicht so sehr um die im Bundesrat gescheiterte Entlastungsprämie für Arbeitnehmer. Die steuerfreie Prämie von 1.000 Euro, die Unternehmen zahlen können sollten, sei ohnehin kein verlässliches Instrument gewesen, um Menschen zu entlasten. Das hat sie dem Redaktionsnetzwerk Deutschland gesagt. Der Sozialstaat müsse eigene Strukturen schaffen, um in Krisenzeiten zu unterstützen, ohne von den Arbeitgebern abhängig zu sein. Nach dem Fund gefährlicher Chemikalien in einem Waldstück in Chemnitz ist die Herkunft der Stoffe noch unklar. Die Ermittlungen dazu dauern noch an, heißt es von der Polizei. Eine Spaziergängerin hatte mit ihrem Hund am Montag im Stadtteil Ebersdorf zahlreiche Ampullen entdeckt. Es stellte sich heraus, dass ihr Inhalt explosiv, giftig und krebserregend war. Experten des Landeskriminalamts sprengten die Chemikalien schließlich, weil sie nicht mehr transportfähig waren. Borussia Dortmund hat in der Fußball-Bundesliga die Vizemeisterschaft eingefahren. Zum Auftakt des vorletzten Spieltags setzte sich der BVB mit 3:2 gegen Frankfurt durch. Damit ist den Borussen Rang 2 nicht mehr zu nehmen. Die Eintracht verpasst den Sprung auf Rang 7, der die Chance auf einen Platz im Europapokal bietet.
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3: Bis zum Morgen ist der Himmel wechselnd bewölkt. Bei uns stellenweise kann sich Nebel bilden. Die Frühtemperaturen zwischen 7 und 3 Grad. Am Tag geht's rauf bis auf maximal 16 Grad. Dazu mal Sonne, mal Wolken und weiterhin kein Regen. Morgen zum Sonntag viel Sonnenschein, nur wenige Wolken bei bis zu 21 Grad.
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1: Ich bin Florian Klaus. Weil wegen des Iran-Kriegs Kerosinengpässe drohen, könnten laut dem Flughafenverband ADV weitere Flüge in diesem Jahr ausfallen. Besonders Airlines, die günstigere Preise anbieten und touristisch weniger bedeutsame Ziele könnten betroffen sein, hat ADV-Geschäftsführer Beisel der Welt am Sonntag gesagt. Und wenn Flüge nicht ausfallen, könnten sie zumindest deutlich teurer werden. Insgesamt könnte es Beisel zufolge im schlimmsten Fall 20 Millionen Fluggäste treffen. Ein Finanzloch in der Pflegeversicherung ist offenbar größer als gedacht. In den kommenden 2 Jahren droht eine Lücke von mehr als 22,5 Milliarden Euro. Das hat Bundesgesundheitsministerin Wacken der Rheinischen Post gesagt. Die CDU-Politikerin will demnächst Vorschläge für eine Reform machen, um die Finanznot zu lindern. Nach dem Fund gefährlicher Chemikalien in einem Waldstück in Chemnitz ist die Herkunft der Stoffe noch unklar. Die Ermittlungen dazu dauern noch an, heißt es von der Polizei. Eine Spaziergängerin hatte mit ihrem Hund am Montag im Stadtteil Ebersdorf zahlreiche Ampullen entdeckt. Es stellte sich heraus, dass ihr Inhalt explosiv, giftig und krebserregend war. Experten des Landeskriminalamts sprengten die Chemikalien schließlich, weil sie nicht mehr transportfähig waren. In der Fußball-Bundesliga hat sich Dortmund mit einem Heimsieg gegen Frankfurt vorzeitig die Vizemeisterschaft gesichert. Der BVB setzte sich am vorletzten Spieltag mit 3:2 gegen die Eintracht durch. Fabian Schaffer berichtet.
2: Nach dem Blitzstart der Gäste aus Frankfurt durch ein Tor von Usun zeigte sich Dortmund unbeeindruckt. Gerassi, Schlotterbeck und Inacio trafen für den BVB. Der Anschlusstreffer von Burkhardt kam für die Eintracht zu spät, die damit einen weiteren Rückschlag im Kampf um die Europapokalplätze hinnehmen muss. Bei den Dortmundern wurden vor der Partie Julian Brandt, Niklas Süle und Sali Özcan sowie Sportdirektor Sebastian Kehl verabschiedet. Süle wurde in den letzten Minuten eingewechselt. Er beendet nach der Saison seine Karriere.
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3: Bis zum Morgen ist der Himmel wechselnd bewölkt. Bei uns stellenweise kann sich Nebel bilden. Die Frühtemperaturen zwischen 7 und 3 Grad. Am Tag geht's rauf bis auf maximal 16 Grad. Dazu mal Sonne, mal Wolken und weiterhin kein Regen. Morgen zum Sonntag viel Sonnenschein, nur wenige Wolken bei bis zu 21 Grad.
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